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2: Tiefstemperaturen zwischen 15 und 11 Grad. Heute im Laufe des Tages zunächst freundlich, später mehr Wolken, eventuell auch Regen bis 25 Grad und morgen wechselnd bewölkt, zum Teil Gewitter und Regen, nachmittags dann trockener bis 20 Grad.

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1: Tiefstemperaturen zwischen 15 und 11 Grad. Heute im Laufe des Tages zunächst freundlich, später mehr Wolken, eventuell auch Regen bis 25 Grad und morgen wechselnd bewölkt, zum Teil Gewitter und Regen, nachmittags dann trockener bis 20 Grad.
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1: Ich bin Yves Simon. Guten Morgen. Der Deutsche Städtetag spricht sich für den Umbau der Pflegeversicherung zu einer Vollversicherung aus. So würden Menschen, die ihr Leben lang hart gearbeitet haben, nicht mehr wegen der Pflegekosten in die Sozialhilfe fallen, heißt es. Für uns berichtet David Riemer.
2: Für die kommunalen Haushalte wäre eine solche Umstellung eine jährliche Entlastung in Milliardenhöhe. Der Städtetag fordert außerdem einen Deckel für die Eigenanteile von Heimbewohnern, der je nach Einkommen höher oder niedriger ausfallen könnte. Grund für den Vorstoß ist auch die zunehmende finanzielle Überlastung der Städte und Gemeinden. Diese müssen einspringen, wenn Senioren die Heimplätze nicht mehr selbst bezahlen können.
1: Eine neue Studie warnt, durch den Klimawandel könnte sich die von Waldbränden betroffene Fläche bei uns in Europa sogar verdreifachen. Der momentane Sommer mit vielen und extrem großen Bränden in Ländern wie Frankreich, Spanien und Griechenland gilt als Vorgeschmack auf das, was uns öfter bevorstehen könnte. Auch für Deutschland rechnen die Forscher mit mehr Wald- und Flächenbränden, je nachdem, wie stark sich das Klima weiter aufheizt. In Argentinien ist jetzt der Prozess um den Tod von Fußballlegende Diego Maradona erstmal gestoppt worden. Offensichtlich sind hier Nierentests vertauscht worden. Laut Verteidigung stammen die vorgelegten Ergebnisse nicht von Maradona selbst, sondern von seinem gleichnamigen Vater. Der war schon 2015 gestorben. Seit April stehen 7 medizinische Fachkräfte vor Gericht. Ihnen wird grobe Nachlässigkeit bei der Behandlung des Idols vorgeworfen. Heute startet der DFB-Pokal mit der ersten Runde und 4 Teams treten am Abend direkt an. Der FC Augsburg ist zwar erst morgen dran, in Cottbus will man aber nichts dem Zufall überlassen. Trainer Manuel Baum hat deswegen sich mal was ganz Besonderes einfallen lassen fürs Training. Er denkt sogar an den Lärmpegel der Energiefans im Stadion der Freundschaft. Er hat deswegen beim Training mitten auf dem Rasen einen XXL-Lautsprecher aufstellen lassen, um den Hexenkessel zu simulieren. Da sind dann Cottbuser Fangesänge eingespielt worden.
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3: Heute im Laufe des Tages zunächst freundlich, später mehr Wolken, eventuell auch Regen, bis 25 Grad und morgen wechselnd bewölkt, zum Teil Gewitter und Regen, nachmittags dann trockener, bis 20 Grad.

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1: Mit Stella Störmer einen schönen guten Morgen. Für Kinder im Alter zwischen 9 und 10 Jahren in Deutschland ist eine neue U-Untersuchung geplant. Das hat der gemeinsame Bundesausschuss beschlossen. Ärzte sollen sich unter anderem auf mögliches Übergewicht konzentrieren und wie lange sie am Handy oder Tablet hängen. Die 46 Millionen Euro teure Filteranlage an der Talsperre Eibenstock wird in 2 Jahren in Betrieb genommen. Das teilte Umweltminister Georg Ludwig von Breitenbuch bei einem Besuch der Baustelle mit. Die Anlage entfernt Schwebstoffe aus dem Wasser. Am Landgericht Leipzig wird ab heute gegen 2 Spielautomatenbetreiber verhandelt. Die beiden angeklagten Türken, 47 und 53 Jahre alt, sollen seit 2014 insgesamt 2 Millionen Euro zu wenig Steuern bezahlt haben. Außerdem sollen die beiden nicht zugelassene Geräte betrieben haben. Und der VfB Krischow in der Lausitz bereitet sich auf das größte Spiel seiner Vereinsgeschichte vor. Der Oberligist empfängt am Sonntag Bundesligist Mainz 05 im DFB-Pokal. Rund 4000 Zuschauer werden erwartet.
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2: Heute im Laufe des Tages zunächst freundlich, später mehr Wolken, eventuell auch Regen, bis 25 Grad und morgen wechselnd bewölkt, zum Teil Gewitter und Regen, nachmittags dann trockener, bis 20 Grad.
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1: Mit Stella Stürmer einen schönen guten Morgen. Nachdem bekannt geworden ist, dass Gas in diesem Jahr deutlich teurer werden kann, fordert die Opposition die Regierung auf, aktiv zu werden. Das Bundeswirtschaftsministerium versucht zu beruhigen und will nichts von einer Mangellage wissen. Der Chef der Bundesnetzagentur Klaus Müller appelliert im ZDF an Versorger, ihre Speicher zu füllen.
2: Es ist genug Gas verfügbar. Man muss es nur einkaufen und auch in Deutschland, in Europa einspeichern. Das kann man Stand heute auch noch schaffen. Man muss dafür nur jetzt richtig ranklotzen.
1: Und Verbraucherschützer meinen, sich schon mal nach günstigeren Versorgern umschauen, kann nicht schaden. Zwei mutmaßliche Mitglieder der Leipziger Gewinnspielmafia werden heute im Landgericht angeklagt wegen Steuerhinterziehung. Die türkischen Brüder, 47 und 53 Jahre alt, sollen seit 2014 zahlreiche Spielautomaten betrieben haben, unter anderem in Leipzig, Delitzsch und Kostitz. Allerdings zahlten sie, so der Vorwurf, für ihre hohen Gewinne viel zu wenig Steuern. Es geht um etwa 2 Millionen Euro, die dem Fiskus dadurch entgangen sein sollen. Mehr Ausländer verlassen Deutschland freiwillig als durch Abschiebung. Im ersten Halbjahr reisten fast 18.000 Menschen mit Grenzüberschrittsbescheinigung aus und nur gut die Hälfte erhielt dafür finanzielle Unterstützung vom Bund. Die Zahl der Abschiebungen ist im Vergleich zum Vorjahr um 18% gesunken, auch weil weniger Asylanträge gestellt werden. Die Linksfraktion kritisiert dennoch härtere Abschiebepraxis und ganz allgemein Abschiebungen nach Russland. Der VfB Krieschow in der Lausitz bereitet sich auf das größte Spiel seiner Vereinsgeschichte vor. Am Sonntag empfängt der Fünftligist Bundesligist Mainz 05 im DFB-Pokal. Aktuell laufen die letzten Vorbereitungen, damit am Sonntag rund 4000 Zuschauer in den Sportpark passen. Trainer Robert Koch.
3: Natürlich ist es ein riesengroßer Aufwand, logistisch gesehen. Es gibt ja nur 2 Zufahrtsstraßen nach Krieschow. Das heißt, es wird auch wahrscheinlich ein bisschen Rückstau geben im Ort. Ja, deswegen zeitige Anreise sichert wahrscheinlich ein bisschen weniger Stress.
1: Resttickets gibt es noch für das Spiel. Der Ball rollt dann am Sonntag um 15.30 Uhr.
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4: Guten Morgen. Ja, heute erstmal noch meist sonnig, später dann mehr Wolken mit Schauern, vereinzelt auch Gewitter möglich. Aktuell haben wir zwischen 12 und 16 Grad, 21 bis 25 Grad werden es noch und es ist recht windig. Das Wochenende, morgen wechselnd bewölkt mit einzelnen Schauern und Gewittern um die 20 Grad. Sonntag, mal Sonne, mal Wolken, meist trocken bis 22 Grad.
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4: Unfall auf der A4 Erfurt Richtung Chemnitz zwischen Rüdersdorf und Gera Langenberg und geblitzt wird in Bayrode B87 in Krostitz, Eilenburger Straße und in Klauchau auf der Meraner Straße.
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4: Um kurz nach 6 an diesem Freitag, 21. August. Da starten wir mal den Tag mit einem wahren Kultschlager. Hier ist Udo Jürgens, aber bitte mit Sahne.

Nummer 1 Hit von Patrick Hernandez, Born to be Alive, auf Antenne Sachsen um 6.14 Uhr. Guten Morgen. 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

6.21 Uhr. Guten Morgen. Wolfgang Petri auf Antenne Sachsen. Ja, Wonnes neues Album wird heißen Ein Leben lang und erscheint Ende September. Heute ist es zunächst noch verbreitet freundlich. Im Laufe des Tages ziehen mehr Wolken rein, Schauer und vielleicht sogar Gewitter dann bei 25 Grad maximal. Das Wochenende wechselhaft und etwas kühler. Tschüss.

0: Guten Freitagmorgen, 7:02. Gleich geht's weiter auf Antenne Sachsen mit einem großen 70er. Uriah Heep und Lady in Black.
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8: Mit Stella Stürmer einen schönen guten Morgen. Betrüger locken derzeit per E-Mail mit einer angeblichen Zahlung von 462.000 Euro aus der Türkei. Vorher muss aber eine Gebühr von über 6.000 Euro gezahlt werden, zeigt ein Fall in Treuen. Die Verbraucherzentrale warnt vor dieser Masche. Die Freibäder in der Region Leipzig ziehen eine erste Saisonbilanz. Laut LVZ sorgte die extreme Hitze nicht überall für volle Becken. In Bad Düben dagegen gab es sogar einen Besucherrekord. Mit einer Fahrraddemo in Dresden will der ADFC am Nachmittag alle Autofahrer auf den sicheren Abstand beim Überholen aufmerksam machen. Poolnudeln auf dem Gepäckträger sollen die vorgeschriebenen 1,5 Meter veranschaulichen. Nicht nur bei uns ist es zu trocken, auch in Mittelamerika. Der Panama-Kanal fährt wegen des zu niedrigen Pegels den Verkehr runter. Ab September werden die buchbaren Durchfahrten schrittweise von 36 auf 32 Schiffe pro Tag reduziert.
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0: Guten Morgen. Ja, heute erstmal noch meist sonnig, später dann mehr Wolken mit Schauern, vereinzelt auch Gewitter möglich. Aktuell haben wir zwischen 12 und 16 Grad, 21 bis 25 Grad werden es noch und es ist recht windig. Das Wochenende, morgen wechseln bewölkt mit einzelnen Schauern und Gewittern um die 20 Grad. Sonntag, mal Sonne, mal Wolken, meist trocken bis 22 Grad.
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0: Vorsicht, Reifenteile A4 Chemnitz Richtung Dresden zwischen Chemnitz-Klöser und der Raststätte Auerswalder Blick. Dann im Mulkwitz Unfall auf der Neustädter Straße, 2 freilaufende Pferde zwischen Reichenau und Frauenstein. Und dann haben wir noch Blitzer in Chemnitz-Frankenberger Straße, Krostitz-Eilenburger und in Klauchau auf der Meraner Straße.
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0: Hier ist Antenne Sachsen. Guten Morgen Sachsen mit Marc Melfiou. Wir haben 6.44 Uhr.
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0: 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Und jetzt hier Amy MacDonald, heute Abend in Dresden. Und da kann sich, darf sich freuen, die Sarah aus Leipzig.
2: Ach, cool.
0: Cool, ne? Dafür kommst du extra von Leipzig nach Dresden?
2: Ja.
0: Ja, die spielt in der Junggarde, weil du hast dich ja direkt auch für Dresden angemeldet. Sonst hätte ich mich nicht gemeldet, sonst wärst du nicht hier mit in der Verlosung.
2: Das ist ja cool, danke.
0: Dann macht ihr einen tollen Abend, natürlich das Ganze mit Begleitung und dann feiert schon ab, eine tolle Musikerin, ne?
2: Danke, ja, auf jeden Fall.
0: Gerne, dann schönes Wochenende.
2: Ebenso, danke.
0: Tschüss.
2: Tschüss.
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Thank you for the music auf Antenne Sachsen. 8:07, guten Morgen. Mit wechselhaftem Wetter starten wir ins Wochenende. Noch meist sonnig, später dann wolkiger mit Schauern. Einzelne Gewitter können dabei sein bei uns in Sachsen. Top-Temperatur 25 Grad und das Wochenende unbeständig und etwas kühler.

0: Roland Kaiser auf Antenne Sachsen. Heute Abend und morgen Abend seine letzten Open-Air-Sommerkonzerte in Berlin in der Waldbühne ist er da. Und nächstes Jahr kommt er natürlich auch wieder zu uns. Gleich kommt erstmal nach den 7 Uhr Nachrichten ist Supertramp.
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9: Mit Stella Stürmer einen schönen guten Morgen. Wegen großer Finanzlöcher muss die Pflegeversicherung umgebaut werden. Der Deutsche Städtetag spricht sich für eine Vollversicherung aus, also ein System, bei dem die Kasse alle pflegebedingten Kosten übernimmt. So würden Menschen nicht mehr wegen der Pflegekosten in die Sozialhilfe fallen, heißt es. Für die kommunalen Haushalte wäre eine solche Umstellung eine jährliche Entlastung in Milliardenhöhe. Der Städtetag fordert außerdem einen Deckel für die Eigenanteile von Heimbewohnern, der je nach Einkommen höher oder niedriger ausfallen könnte. In Treuen hat ein Mann eine E-Mail mit einem großen Geldversprechen erhalten. Das berichtet die Verbraucherzentrale. Vorab, es war ein Betrugsversuch. Die Einzelheiten von Gunnar Tichy.
10: 462.000 Euro sollen dem Vogtländer aus der Türkei überwiesen werden, wobei das Schreiben die korrekte Kontonummer erhält. Absender ist angeblich das türkische Finanzministerium. Doch vorher soll der Empfänger rund 6.300 Euro zahlen, bezeichnet als regulatorische Kommission. Die Verbraucherschützer warnen eindringlich vor dieser Masche, die immer wieder in verschiedenen Varianten auftaucht, mal als Gewinn oder Erbschaft, dann als Entschädigung oder, wie im aktuellen Fall, als angebliche Auszahlung aus dem Ausland.
9: Die Freibäder im Raum Leipzig ziehen eine erste Bilanz der Sommersaison. Dabei hat die extreme Hitze für ganz unterschiedliche Besucherzahlen gesorgt. Von entspannten Becken bis zum Besucherrekord. Janis Müller berichtet.
11: Mehr als 40 Grad und trotzdem ins Freibad. In Bad Düben haben das offenbar ziemlich viele so gesehen. An zwei Hitzetagen gab es dort so viele Besucher wie seit 2019 nicht mehr. In Tauchau bei Leipzig war dagegen deutlich weniger los, ausgerechnet wegen der Hitze. Viele haben sich gesagt, bei solchen Temperaturen bleiben wir lieber zu Hause. Und auch am Eilenburger See haben die Gäste ihren Aufenthalt in der Mittagshitze verkürzt. Das Elberitzbad in Delitzsch kann dagegen zufrieden sein. Dort kamen in diesem Sommer bislang mehr Besucher als im vergangenen Jahr.
9: Tagelang bestimmte er die Schlagzeilen. Nun ist der große Waldbrand im Hürtgenwald gelöscht. Es war der größte Brand in der Geschichte Nordrhein-Westfalens. Das Feuer erstreckte sich zuletzt über rund 300 Hektar, so groß wie der große Garten in Dresden. Zeitweise mussten auch Menschen evakuiert werden.
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0: Guten Morgen. Ja, heute erstmal noch meist sonnig, später dann mehr Wolken mit Schauern, vereinzelt auch Gewitter möglich. Aktuell haben wir zwischen 12 und 16 Grad, 21 bis 25 Grad werden es noch und es ist recht windig. Das Wochenende, morgen wechselnd bewölkt mit einzelnen Schauern und Gewittern um die 20 Grad. Sonntag, mal Sonne, mal Wolken, meist trocken bis 22 Grad.
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0: Vorsicht, Reifenteiler A4 Chemnitz Richtung Dresden zwischen Chemnitz-Klöser und der Raststätte Auerswalder Blick. Ein Spanngurt liegt auf der 13 Berlin Richtung Dresden zwischen Ortsrand und Schönbohr in der linke Spur. Dann im Mulkwitz Unfall auf der Neustädter Straße, zwei freilaufende Pferde zwischen Reichenau und Frauenstein. Und dann haben wir noch Blitzer in Chemnitz-Frankenberger Straße, Krostitz-Eilenburger und in Klauchau auf der Meraner Straße.
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0: Um kurz nach sieben. Guten Freitagmorgen, der 21. August. Gleich zum Mitsingen Anna-Maria Zimmermann. Vorher noch Supertramp, Give a Little Bit.

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YMCA, it's fun to stay at the YMCA. 80er.

Das Lied mit Pfiff von Daniel Gérard um 7.16 Uhr. Hier ist Antenne Sachsen. Guten Morgen. Heute ist Dirty Dancing Tag, ja. Am 21. August 87 lief Dirty Dancing in den USA an mit Jennifer Grey und Patrick Swayze, der ja auch gesungen hat. Ja, diese Hits kennen und lieben wir. Aber wie wäre es mal am heutigen Dirty Dancing Tag mit einer Nummer, die sehr selten läuft. Mary Clayton hier mit Yes auf Antenne Sachsen.

Ivo auf Antenne Sachs mit Ibiza um 7.23 Uhr. Guten Morgen. Ja, besseres Wetter auf der Sonneninsel Ibiza. Bei uns dagegen wechselhaft. Nochmals sonnig, später dann wolkiger mit Schauern und einzelne Gewitter können dabei sein bei uns in Sachsen. Top-Temperatur 25 Grad heute und das Wochenende unbeständig und sogar etwas kühler. Hier ist Erwin Stardust.

0: Wenige Sekunden vor 7:30. Fein, dass Sie mit uns, mit Antenne Sachsen, in diesen Freitag starten. Gleich geht's weiter mit Neil Diamond, Peter Kenz und Beatrice Egli.
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7: Mit Stella Stürmer einen schönen guten Morgen. Fernwärme muss für Mieter und Vermieter in Sachsen bezahlbar bleiben. Das fordert die Wohnungswirtschaft von der Bundesregierung. Fernwärme dürfe gegenüber Wärmepumpen nicht benachteiligt werden. Deutschland und 6 weitere Staaten fordern Israel auf, die umstrittenen Siedlungspläne im Westjordanland zurückzunehmen. Israel plant dort 3.400 Wohneinheiten. Deutschland und Co. warnen, dadurch rücke eine Friedenslösung in weite Ferne. Der Prozess um den Tod von Fußballlegende Diego Maradona in Argentinien ist vorerst gestoppt worden. Grund sind offenbar vertauschte Nierentests. Die vorgelegten Ergebnisse sollen laut Verteidigung nicht von Maradona, sondern von seinem gleichnamigen Vater stammen, der bereits 2015 verstorben ist. Das Chemnitzer Kongresshotel wird vom 17. bis 19. September beim Festival Light Our Vision zur Spielfläche. Besucher können auf der Fassade Snake oder Pac-Man spielen. Weitere Lichtkunst gibt es unter anderem am Düsseldorfer Platz und an der Alten Post.
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0: Guten Morgen. Ja, heute erstmal noch meist sonnig, später dann mehr Wolken mit Schauern, vereinzelt auch Gewitter möglich. Aktuell haben wir zwischen 12 und 16 Grad, 21 bis 25 Grad werden es noch und es ist recht windig. Das Wochenende, morgen wechseln bewölkt mit einzelnen Schauern und Gewittern um die 20 Grad. Sonntag, mal Sonne, mal Wolken, meist trocken bis 22 Grad.
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0: Ein Spanngurt auf der 13 Berlin Richtung Dresden zwischen Ortrand und Schönborn. Dann Ortsdurchfahrt Donau, verlorene Ladung am Kuxberg. Unfall auf der S130 zwischen Neustadt und Mulkwitz. Und geblitzt wird in Niederwürschnitz auf der Stolberger Straße beidseitig, in Tschorlau, August-Bebel-Straße und in Medingen auf der Weixdorfer Straße Richtung Weixdorf.
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0: Unser Macher von Peter Kent. It's a real good feeling um 7.44 Uhr. Guten Morgen.
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0: Ja, was für ein Konzertsommer. Nächste Woche ja mit Unheilig in Dresden am Elbufer der Graf. 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Heute Abend ja Amy McDonald in Dresden, Max Giesinger in Görlitz, morgen Michael Patrick Kelly in Kamenz. Und jetzt habe ich Tickets für Helge Schneider. Der spielt übermorgen in Dresden mit dem Programm Ellenbogen vom Tisch. Und es gewinnt der Johannes aus Dresden.
2: Wow, cool. Das ist genial. Ich freue mich. Ich war bei der letzten Tour, aber da war ich schon ein bisschen krank und da war es so kalt.
0: Oh, ehrlich?
2: Deswegen. Cool.
0: Dann hab viel Spaß, Johannes.
2: Vielen Dank.
0: Und schönes Wochenende.
2: Danke gleichfalls. Tschüss.
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6:06. Guten Morgen, hier ist Antenne Sachsen. Jetzt mit Boney M. und Sunny. Ja, Sonne haben wir erstmal, aber dann im Tagesverlauf wird es dann wolkiger. Da müsste man sogar mit Schauern und einzelnen Gewittern rechnen. Bei einer Top-Temperatur von 25 Grad. Und das Wochenende zeigt sich dann auch unbeständig und Temperaturen gehen etwas zurück.

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8: Mit Stella Störmer einen schönen guten Morgen. Die sächsische Wohnungswirtschaft fordert von der Bundesregierung weniger Bürokratie und mehr Verlässlichkeit. Und zwar, wenn es um Energiegesetze geht. Aktuell wurde über Nacht eine Förderung gestrichen, die für Sachsen sehr gut funktioniert hat, sagt Alexander Müller vom Verband der Wohnungswirtschaft Sachsen.
9: Dort wurden Gebäudesanierungen gefördert, die klimatechnisch was bringen. Jetzt ist umgestellt worden von dieser recht breiten Förderung auf nur noch Leuchttürme, die gefördert werden. Gebäude, die der breiten Masse, die wir hier in Sachsen haben, auch im ländlichen Raum, nichts mehr nützt.
8: Seit 2 Jahren gilt ein Grenzwert für Cannabis beim Autofahren. Eine aktuelle Umfrage des Gesamtverbands der Versicherer dazu hat ergeben, die Regelung zeigt nur bedingt Wirkung. In den vergangenen 12 Monaten setzte sich trotzdem jeder 5. Befragte kurz nach dem Konsum ans Steuer. Vor allem wer regelmäßig kifft, hat offenbar wenig Hemmungen. Das sei schon so gewesen, als Cannabis noch illegal war, sagen die Experten. Wenn ein zu hoher Cannabiswert gemessen wird, drohen in der Regel 500 Euro Bußgeld, 1 Monat Fahrverbot und 2 Punkte. Tesla will seinen E-Sattelschlepper auch in Europa auf den Markt bringen. Details zur Einführung soll es in 1 Monat auf der IAA Nutzfahrzeuge in Hannover geben. In den USA sind die ersten Tesla-Lkw bereits unterwegs. Sie sollen mit einer Batterieladung rund 800 Kilometer weit kommen. Die Veranstalter haben weitere Details zum diesjährigen Lichtspektakel Light Our Vision in Chemnitz bekannt gegeben. Dabei gibt es ein spezielles Angebot für alle Zocker. Organisatorin Linda Hüttner.
10: Wir planen am Hotel Kongress die größte Spielkonsole Europas zu installieren. Es gibt die Möglichkeit, bekannte Spielekonsolformate nicht ganz 1:1, aber in der Systematik quasi nachzuspielen. Das heißt, man hat einen Buzzer in der Hand oder einen Joystick und kann Dinge auf der Fassade steuern, die dann wiederum eine Grafik zurückspielt und gewinnen, verlieren, vernichten, kann man sagen, auf spielerische Art und Weise dann dort mitsteuern kann.
8: Das Festival läuft vom 17. bis 19. September.
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12: Guten Morgen. Ja, heute erstmal noch verbreitet sonnig. Später dann im Tagesverlauf mehr Wolken mit Schauern. Vereinzelt sind auch Gewitter möglich. Temperaturen aktuell zwischen 16 und 20. 21 bis 25 Grad werden es noch. Und es ist recht windig. Das Wochenende. Morgen, der Samstag, wechselnd bewölkt. Einzelne Schauer und Gewitter um die 20 Grad. Der Sonntag, mal Sonne, mal Wolken, meist trocken bis 22 Grad.
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12: 10 Minuten dauert es länger auf der A14 Dresden Richtung Leipzig zwischen Kleinpöstner und Leipzig Nordost. Im Kreis Meißen verlorene Ladung auf der Straße zwischen Abzweig nach Tauschauer Anbau und Tschorna. Da liegt sehr viel Müll, Decken, Holz, Plastik, Gläser. Und in der Ortsdurchfahrt Dona am Kuxberg auch verlorene Ladung. Hier eine 50 Meter lange Betonspur. Geblitzt wird in Dresden, Georg-Palitz-Straße statt auswärts, in Chemnitz-Frankenberger Straße statt auswärts, Richtung Döbeln und in Kamenz auf der Pulsnitzer Straße am Ortseingang aus Richtung Pulsnitz.
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12: Guten Freitagmorgen, der 21. August. Wir haben es kurz nach 8. Gleich Alban und Romina Power nach Wind. 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

Guten Freitagmorgen mit Antenne Sachsen um 8.14 Uhr. Abba und Fernando im Jahr 76, also vor 50 Jahren, in vielen Ländern auf Platz 1, in Australien sogar 14 Wochen lang ununterbrochen auf der 1. Wer Ihre Nummer 1 wird, das hören Sie heute Abend wieder bei den Schlagern der Woche um Bodo Heinz um 18 Uhr. 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

Ja, ja, Matthias Reim auf Antenne Sachsen, 8:08. Guten Morgen. Ja, heute zunächst noch verbreitet freundlich. Im Laufe des Tages, da ziehen leider mehr Wolken rein, Schauer und vielleicht sogar Gewitter dann möglich, bis 25 Grad.

0: Chris Rea und seine Julia auf Antenne Sachsen. 1:09. Guten Morgen. Gleich geht's weiter mit einem großen 70er von Zähler. Girls, Girls, Girls.
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9: Mit Stella Stürmer einen schönen guten Morgen. Für Kinder im Alter zwischen 9 und 10 Jahren in Deutschland ist eine neue U-Untersuchung geplant. Das hat der gemeinsame Bundesausschuss beschlossen. Ärzte sollen sich unter anderem auf mögliches Übergewicht konzentrieren und wie lange sie am Handy oder Tablet hängen. Die 46 Millionen Euro teure Filteranlage an der Talsperre Eibenstock wird in 2 Jahren in Betrieb genommen. Das teilte Umweltminister Georg Ludwig von Breitenbuch bei einem Besuch der Baustelle mit. Die Anlage entfernt Schwebstoffe aus dem Wasser. Am Landgericht Leipzig wird ab heute gegen 2 Spielautomatenbetreiber verhandelt. Die beiden angeklagten Türken, 47 und 53 Jahre alt, sollen seit 2014 insgesamt 2 Millionen Euro zu wenig Steuern bezahlt haben. Außerdem sollen die beiden nicht zugelassene Geräte betrieben haben. Der VfB Krieschow in der Lausitz bereitet sich auf das größte Spiel seiner Vereinsgeschichte vor. Der Oberligist empfängt am Sonntag Bundesligist Mainz 05 im DFB-Pokal. Rund 4000 Zuschauer werden erwartet.
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0: Guten Morgen. Ja, heute erstmal noch verbreitet sonnig. Später dann im Tagesverlauf mehr Wolken mit Schauern. Vereinzelt sind auch Gewitter möglich. Temperaturen aktuell zwischen 16 und 20. 21 bis 25 Grad werden es noch. Und es ist recht windig. Das Wochenende. Morgen, der Samstag, wechselnd bewölkt. Einzelne Schauer und Gewitter um die 20 Grad. Der Sonntag, mal Sonne, mal Wolken, meist trocken bis 22 Grad.
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0: 10 Minuten dauert es länger auf der A14 Dresden Richtung Leipzig zwischen Kleinpöstner und Leipzig Nordost. Im Kreis Meißen verlorene Ladung auf der Straße zwischen Abzweig nach Tauschauer Anbau und Tschornau. Da liegt sehr viel Müll, Decken, Holz, Plastik, Gläser. Und in Hoyerswerda ist die Südstraße nach einem Unfall gesperrt. Geblitzt wird in Schneeberg B93, Höhe Zwickau, dann in Kamenz, Pulsnitzer Straße Richtung Pulsnitz, in Flöhe Augustusburger Straße, Chemnitz-Frankenberger Straße statt auswärts und in Radeberg auf der Oberstraße am Markt.
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0: die 70er von den Gibson Brothers auf Antenne Sachsen. Ja, vielleicht haben Sie auch was zu feiern am Wochenende. Schönes Wochenende wünschen wir schon mal, 8.44 Uhr.
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0: Ja, wir sind in der ultimativen Sommerkonzertewoche. Das geht hier Schlag auf Schlag. In dieser Woche bei uns in Sachsen unter anderem Michael Patrick Kelly, Helge Schneider, Camouflage. Und jetzt geht's um Max Giesinger. Heute Abend in Görlitz in der Landskron Braumanufaktur im Rahmen seiner Glück auf den Straßen Open Air 2026. Ja, und da setzen wir auf die Gästeliste die Jacqueline aus Bannewitz.
2: Super, ja, danke.
0: Dann habt viel Spaß mit Hits wie 80 Millionen und Wenn sie tanzt, da hat er wirklich tolle Songs geschrieben, ne?
2: Klasse, da freue ich mich.
0: Schönen Abend mit Max und bleib uns bitte weiterhin so treu, liebe Jacqueline.
2: Also wenn ich Radio höre, höre ich Antenne Sachsen.
0: Sehr gut, das ist die richtige Antwort. Jacqueline, dann viel Spaß.
2: Danke sehr.
0: Ciao.
2: Tschüss.
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den Freitagmorgen, 10 vor 9, hier ist Antenne Sachsen, 70er, 80er und die schönsten Schlager, davon jede Menge, gleich Roland Kaiser nach Sandra. Ja, und wechselhaftes Wetter zum Start ins Wochenende, noch meist sonnig, später dann wolkiger mit Schauern und einzelne Gewitter können auch dabei sein bei uns in Sachsen. Top-Temperatur 25 Grad heute, das Wochenende unbeständig und etwas kühler.

0: Roland Kaiser, ja, beendet seine Sommer-Open-Air-Tournee. Heute und morgen Abend in Berlin in der Waldbühne spielt er. 9:02 und gleich auf Antenne Sachsen. Smoky.
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12: Mit Stella Stürmer einen schönen guten Tag. Die Belegschaft von VW in Zwickau blickt mit Spannung auf den für kommende Woche angekündigten Besuch von Oliver Blume. Der Konzernchef wird am Mittwoch erstmals zu einer Betriebsversammlung in die E-Auto-Fabrik kommen. Janis Müller berichtet.
13: Der Betriebsrat fordert, dass endlich Klartext gesprochen wird. Er hoffe, dass der Vorstand seinen Job macht und Lösungen präsentiert, sagt der Vorsitzende des Gesamtbetriebsrates, Mike Rösler. Er verweist auf Sparanstrengungen in allen Bereichen. Aber wenn die Auslastung der Fabrik sinke, verteuere das die Stückkosten, so Rösler. Seit 2020 werden in Zwickau ausschließlich E-Autos gebaut. Aktuell arbeiten dort noch etwa 8000 Mitarbeiter. Gut 1000 Jobs sollen in den nächsten Jahren planmäßig wegfallen. Auch von Schließung war die Rede.
12: Weniger Staus auf Sachsens Autobahnen in den Sommerferien. Der ADAC hat im Vergleich zum Vorjahr weniger und kürzere Staus registriert. Die meisten und längsten Behinderungen gab es auf der A4 zwischen Dresden und Görlitz. Besonders staureich war die vierte Ferienwoche mit 366 Staus und mehr als 359 Stunden Stillstand. Negative Ausnahmen waren die A14 mit einem leichten Anstieg der Stauzahl und vor allem die A38. Dort wurden über 100 Staus mehr als im vergangenen Jahr registriert. Wegen westlicher Sanktionen gibt es in Russland keine Lizenzen für Hollywood-Filme. Deshalb laufen dort Raubkopien mit Billigung des Kreml. Der neue Spider-Man-Film hat nun für Ausnahmezustand in den Kinos in Moskau gesorgt. Alle Säle waren ausverkauft, teils kosteten die Tickets gut 40 Euro. Die Raubkopien werden in Russland teilweise zensiert. Bei Spider-Man etwa fehlt das Lied einer russischen Sängerin, die den Krieg gegen die Ukraine kritisiert hatte. Kamenz feiert ab heute wieder sein traditionelles Forstfest. Die Besucher erwartet eine Woche voller Musik, Umzüge, Tradition und Rummelspaß. Bürgermeister Michael Preuß.
14: Wir hoffen jetzt auf gutes Wetter, sodass wir 7 Tage lang durchfeiern können. Wir eröffnen am Abend mit dem Konzert auf dem Markt und dann wird es auf dem Festplatz weitergehen und enden dann am Donnerstagabend wieder hier auf dem Markt.
12: Auf der Festwiese warten 19 Fahrgeschäfte, darunter auch wieder ein Riesenrad. Höhepunkt ist das traditionelle Höhenfeuerwerk am Mittwochabend. Sollte die Waldbrandgefahr allerdings zu hoch sein, ist eine Lasershow als Ersatz geplant.
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0: Guten Morgen. Ja, heute erstmal noch verbreitete sonnig. Später dann im Tagesverlauf mehr Wolken mit Schauern. Vereinzelt sind auch Gewitter möglich. Temperaturen aktuell zwischen 16 und 20. 21 bis 25 Grad werden es noch. Und es ist recht windig. Das Wochenende. Morgen, der Samstag, wechselnd bewölkt. Einzelne Schauer und Gewitter um die 20 Grad. Der Sonntag, mal Sonne, mal Wolken, meist trocken bis 22 Grad.
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0: Eine Viertelstunde dauert es länger. Auf der A14 Dresden Richtung Kalle zwischen Kleinbüßner und Leipzig Nordost. Dann ist die B101 voll gesperrt. Zwischen Brand-Erbesdorf und Abzweig nach Müdesdorf werden Sturmschäden beseitigt. Blitzer in Oberpirk B282, in Zschopau, Launer Ring und in Flöha auf der Augustusburger Straße.
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0: Um kurz nach neun, heute Freitag. Das klingt gut, oder? Der 21. August, gleich kommt Onkel Jürgen Dreves nach

Taco auf Antenne Sachsen. Schönen Freitagmorgen. Noch ja verbreitet sonnig. Leider dann ab heute Nachmittag sowie am Wochenende wechselhafter um die 20 Grad. Naja, wir haben ja schon genug geschwitzt, ne, im Sommer 2026. Und um den Sommer 63, da ging es im Film Dirty Dancing, der vor genau 39 Jahren anlief. Daher ist heute auch Dirty Dancing Tag. Der Soundtrack zählt zu den meistverkauften Alben der Musikgeschichte. Und wir spielen jetzt mal was anderes vom Dirty Dancing Soundtrack. Zwei Teile gab es ja sogar davon. Hier ist Bruce Channel und Hey Baby auf Antenne Sachsen.

0: Cora. Vergangenes Wochenende in Dresden auf dem Stadtfest auf der Antenne Sachsenbühne. Ja, und dieses Wochenende ist auch einiges los. Zum Beispiel in Chemnitz das Heizhausfest oder Bad Schandau der Sommerbummel. Tolles Wochenende wünscht Antenne Sachsen. Gleich geht's bei uns weiter mit Kerstin Ott.
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5: Mit Stella Stürmer einen schönen guten Morgen. Für Kinder im Alter zwischen 9 und 10 Jahren in Deutschland ist eine neue U-Untersuchung geplant. Das hat der gemeinsame Bundesausschuss beschlossen. Ärzte sollen sich unter anderem auf mögliches Übergewicht konzentrieren und wie lange sie am Handy oder Tablet hängen. Die 46 Millionen Euro teure Filteranlage an der Talsperre Eibenstock wird in 2 Jahren in Betrieb genommen. Das teilte Umweltminister Georg Ludwig von Breitenbuch bei einem Besuch der Baustelle mit. Die Anlage entfernt Schwebstoffe aus dem Wasser. Am Landgericht Leipzig wird ab heute gegen 2 Spielautomatenbetreiber verhandelt. Die beiden angeklagten Türken, 47 und 53 Jahre alt, sollen seit 2014 insgesamt 2 Millionen Euro zu wenig Steuern bezahlt haben. Außerdem sollen die beiden nicht zugelassene Geräte betrieben haben. Der VfB Grischow in der Lausitz bereitet sich auf das größte Spiel seiner Vereinsgeschichte vor. Der Oberligist empfängt am Sonntag Bundesligist Mainz 05 im DFB-Pokal. Rund 4000 Zuschauer werden erwartet.
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0: Guten Morgen. Ja, heute erstmal noch verbreitet sonnig. Später dann im Tagesverlauf mehr Wolken mit Schauern. Vereinzelt sind auch Gewitter möglich. Temperaturen aktuell zwischen 16 und 20. 21 bis 25 Grad werden es noch. Und es ist recht windig. Das Wochenende. Morgen, der Samstag, wechselnd bewölkt. Einzelne Schauer und Gewitter um die 20 Grad. Der Sonntag, mal Sonne, mal Wolken, meist trocken bis 22 Grad.
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0: Eine Viertelstunde dauert es länger. Auf der A14 Dresden Richtung Kalle zwischen Kleinbüßner und Leipzig Nordost. Dann ist die B101 voll gesperrt. Zwischen Brand-Erbesdorf und Abzweig nach Müdesdorf werden Sturmschäden beseitigt. Blitzer in Oberpirk B282 in Zschopau, Launer Ring und in Flöha auf der Augustusburger Straße.
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0: Reggae 80er von UB40 auf Antenne Sachsen. 9:42 haben wir es. Gleich geht's weiter mit Markus. Kleine Taschenlampe brennen.
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0: 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Und diese Woche hat es echt in sich mit Max Giesinger, OMD, Helge Schneider. Und jetzt hier Amy MacDonald, heute Abend in Dresden. Und da kann sich, darf sich freuen, die Sarah aus Leipzig.
2: Ach, cool.
0: Cool, ne? Dafür kommst du extra von Leipzig nach Dresden?
2: Ja.
0: Ja, die spielt in der Junggarde, weil du hast dich ja direkt auch für Dresden angemeldet. Sonst hätte ich mich nicht gemeldet. Sonst wärst du nicht hier mit in der Verlosung.
2: Das ist ja cool, danke.
0: Dann macht ihr einen tollen Abend, natürlich das Ganze mit Begleitung und dann feiert schon ab, eine tolle Musikerin, ne?
2: Danke, ja, auf jeden Fall.
0: Gerne, dann schönes Wochenende.
2: Ebenso, danke.
0: Tschüss.
2: Tschüss.
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0: Antenne Sachsen. Hier kann man den ganzen Tag hören. 70er, 80er und die schönsten Schlager. Gleich mit Juliane Werding.
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7: Mit Stella Störmer einen schönen guten Tag. Nach den Vorfällen um Freibergs Oberbürgermeister Philipp Preisler hat die Stadtverwaltung in einer Sonderstadtratssitzung über die nächsten Schritte informiert. Preisler war zuvor in einen Polizeieinsatz in einem Leipziger Hotel verwickelt gewesen. Inzwischen gilt für den Oberbürgermeister ein Dienstverbot. Der Landkreis führt ein Disziplinarverfahren und prüft den Sachverhalt. Die Stadt selbst ist daran nicht beteiligt. Dienstliche Kontakte zu Preisler gibt es derzeit nicht. Die Verwaltung betont zugleich, dass die Arbeit im Rathaus und die notwendigen Entscheidungen für Freiberg weiterlaufen. In Treuen hat ein Mann eine E-Mail mit einem großen Geldversprechen erhalten, das berichtet die Verbraucherzentrale. Vorab, es war ein Betrugsversuch. Die Einzelheiten von Gunnar Tichy.
8: 462.000 Euro sollen dem Vogtländer aus der Türkei überwiesen werden, wobei das Schreiben die korrekte Kontonummer erhält. Absender ist angeblich das türkische Finanzministerium. Doch vorher soll der Empfänger rund 6.300 Euro zahlen, bezeichnet als regulatorische Kommission. Die Verbraucherschützer warnen eindringlich vor dieser Masche, die immer wieder in verschiedenen Varianten auftaucht, mal als Gewinn oder Erbschaft, dann als Entschädigung oder, wie im aktuellen Fall, als angebliche Auszahlung aus dem Ausland.
7: Der Landkreistag unterstützt die Pläne von Familienministerin Prien, für Jugendliche ab 17 keinen Unterhaltsvorschuss mehr zu zahlen. Die Zahl der Leistungsberechtigten habe sich seit 2017 verdoppelt. Die Ausgaben hätten sich nahezu vervierfacht. Das sagte Geschäftsführer Ruge der Rheinischen Post. Der Lebensunterhalt bedürftiger Jugendliche bleibe durch andere Sozialleistungen gesichert, sagen die Landkreise. Die SPD lehnt die Kürzungen ab und will Eltern, die keinen Unterhalt zahlen, stärker zur Kasse bitten. Europas größter Bildschirm soll im September in Chemnitz stehen. Beim Lichtfestival Light Our Vision wird die Fassade des früheren Kongresshotels zur Spielfläche. Vom 17. bis 19. September können Besucher dort Snake oder Pac-Man spielen. Das Gebäude ist fast 100 Meter hoch und rund 40 Meter breit. Weitere Lichtbilder sind am Düsseldorfer Platz, am Jakobikirchplatz und an der Alten Post geplant. Nach mehreren Betreiberwechseln ist das Kongresshotel in der Innenstadt seit Februar geschlossen und steht leer.
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0: Ja, noch überall schön sonnig, aber im Tagesverlauf kommen dann mehr Wolken auch rein. Mit Schauern vereinzelt sind sogar Gewitter möglich. Temperaturen heute zwischen 21 und 25 Grad sehr angenehm, allerdings etwas windig. So, das Wochenende. Morgen wechselbewölkt, einzelne Schauer und Gewitter um die 20 Grad. Sonntag mal Sonne, mal Wolken, meist trocken bis 22 Grad.
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0: Vorsicht auf der A9 Leipzig Richtung Nürnberg. Am Hermsdorfer Kreuz in der Überleitung zur A4 Richtung Erfurt liegen Reifenteile auf der Fahrbahn in der Kurve und auch ein defektes Fahrzeug hier. Vorsicht auch auf der A13 Dresden-Berlin zwischen Radeburg und Thiendorf. In beiden Richtungen sind Personen auf der Standspur. uns vollgesperrt die B175 in Werdau. Sorge zwischen Ortseingang und Alexander-Linke-Straße. Geblitzt wird's auf der B169 Frankenberg Richtung Chemnitz an der Scheune, in Kamenz, Pulsnitzer Straße, beidseitig am Ortseingang und in Dresden Superblitzer Pillnitzer Landstraße statt auswärts sowie auf der Josephinstraße.
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0: Und mit viel Musik für Ihren Freitagvormittag. 70er habe ich gleich von Baccarat, 80er Starship und einer der schönsten Schlager. Hier ist Juliane Werding und Sonne auf der Haut.

0: Vormittag mit Antenne Sachsen. Wir spielen 70er, 80er und die schönsten Schlager. Wer hat denn heute so Geburtstag?
1: Hey Frankie.
0: Nee, Frankie nicht, aber Usain Bolt, der jamaikanische Sprinter, wird Runde 40. Dann Oliver Geissen von der RTL Chartshow 57. Fußballspieler Robert Lewandowski wird 38. Und Kim Sledge, 69. Ja, von den Sisters Sledge, die vier Schwestern, sehr erfolgreich gewesen in den 70er und 80er Jahren mit Lost in Music oder We Are Family.

0: Fein, dass Sie bei uns sind, gleich auf Antenne Sachsen. Unter anderem Peter Maffay mit dabei.
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2: 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Cool.
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2: Vielen Dank.
1: Und schönes Wochenende.
2: Danke gleichfalls. Tschüss.
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9: Mit Stella Stürmer einen schönen guten Tag. Bei einem versuchten Raub in einem Späti in Leipzig ist am Abend ein Verkäufer verletzt worden. Laut Polizei hatte ein zunächst Unbekannter den Laden betreten und den 29-Jährigen aufgefordert, ihm Geld zu geben. Als der Verkäufer das verneinte, wurde er von dem Räuber mit einem Messer angegriffen. Danach flüchtete der Mann, er konnte aber wenig später in der Nähe des Tatorts gestellt werden. Laut Polizei handelt es sich um einen 42-jährigen Algerier. Das Opfer musste ins Krankenhaus gebracht werden. Mit einer Fahrraddemo in Dresden will der ADFC am Nachmittag alle Autofahrer auf den sicheren Abstand beim Überholen aufmerksam machen. Poolnudeln auf dem Gepäckträger sollen die vorgeschriebenen 1,5 Meter veranschaulichen. Dieser Sicherheitsabstand wird nach Ansicht des Fahrradclubs zu wenig eingehalten und auch zu wenig von den Behörden kontrolliert. Die Demo startet 16 Uhr am Rathausplatz Löbtau. Die 46 Millionen Euro teure Filteranlage an der Talsperre Eibenstock wird in 2 Jahren in Betrieb genommen. Das teilte Umweltminister Georg Ludwig von Breitenbuch bei einem Besuch der Baustelle mit. Die Einzelheiten von Nathalie Feigl.
10: Nötig wird sie, weil höhere Temperaturen, Trockenheit und starker Regen immer mehr natürliche Stoffe aus Böden und Pflanzenresten in die Talsperren spülen. Die neue Anlage soll diese Stoffe aus dem Wasser holen und damit die hohe Qualität des Trinkwassers dauerhaft sichern. Davon profitieren rund 400.000 Menschen in Chemnitz, dem Erzgebirge und Mittelsachsen.
9: Die Umfragewerte sind im Keller, sowohl für die Bundesregierung als auch für Kanzler Merz. Die neue Kanzleramtschefin Wagen wirbt nun für Vertrauen und Geduld. Sie will die großen Reformen bei Rente, Gesundheit und Steuern zügig umsetzen. Im ZDF sagte die CDU-Politikerin:
11: Diese Reformen führen auch dazu, dass es Einschnitte bei den Menschen gibt. Zunächst, da wird nicht unbedingt alles am ersten Tag besser werden, sondern das braucht ein Stück. Dafür braucht es Mut und dafür ist man dann nicht unbedingt auch beliebt. Aber darum geht es auch nicht, sondern es muss jetzt gehandelt werden. Es braucht Mut für diese Reformen.
9: Merz' Vertrauen hat zuletzt auch gelitten, weil er sich im Zuge der Waldbrände nicht in den Krisenregionen gezeigt hat. Die deutsche Elektroindustrie hat ihre Exporte im ersten Halbjahr stark gesteigert. Es wurden Waren im Wert von über 138 Milliarden Euro ins Ausland verkauft, die meisten immer noch in die USA, trotz Trumps Zollpolitik. Das sind gute Nachrichten für die fast 900.000 Beschäftigten in der deutschen Elektroindustrie.
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12: Aktuell sieht das richtig gut aus. Wir haben es überall sonnig und trocken und bis zu 26 Grad sind heute drin. Allerdings ab dem Nachmittag mehr und mehr Wolken, dann auch Schauer und teils kräftige Gewitter. Der Samstagmorgen recht wechselhaft, Sonne, Wolken, Schauer und Gewitter. Es wird kühler, knapp über 20 Grad sind nur drin. Am Sonntag wird es dann wieder ruhiger und trockener.
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12: A4 Erfurt Richtung Chemnitz, Vorsicht, Höhe Hohenstein-Ernsttal, hier eine Vollsperrung, dort liegen überall Reifenteile auf der Fahrbahn. A14 Halle Richtung Leipzig, zwischen Leipzig Mitte und Messegelände, ein defekter Schwertransport auf der Standspur. A72 Chemnitz Richtung Zwickau, Stau zwischen Chemnitz-Rottluff und Stolberg Nord. Und die neuesten Blitzer, A4 Görlitz Richtung Dresden, kurz hinter Salzenforst, Borna, Deutzner Straße stadtauswärts und Radebeul-Kötschenbroda Straße.

auf Antenne Sachsen, Je le Taxi. Als die Französin das eingesungen hat, war sie gerade mal 14, ja, und war auch in 14 Ländern auf Platz 1 damit, unter anderem in Frankreich und Kanada. Ja, wer ihre Nummer 1 heute Abend wird in den Schlagern der Woche, das hören Sie um 18 Uhr wieder bei Bodo Heinze in den Schlagern der Woche. Rich girl, she buys her dreams.

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0: Schönen Freitagvormittag mit Antenne Sachsen und gleich mit Nena, die heute Abend spielt in Chemnitz, Wasserschloss Klaffenbach. Aber es sind ja noch viel mehr Stars bei uns in dieser Woche.
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0: Ja, wir sind in der ultimativen Sommerkonzertewoche. Das geht hier Schlag auf Schlag. In dieser Woche bei uns in Sachsen unter anderem Michael Patrick Kelly, Helge Schneider, Camouflage. Und jetzt geht's um Max Giesinger. Heute Abend in Görlitz in der Landskron Braumanufaktur im Rahmen seiner Glück auf den Straßen Open Airs 2026. Ja, und da setzen wir auf die Gästeliste die Jacqueline aus Bannewitz.
2: Super, ja, danke.
0: Dann habt viel Spaß mit Hits wie 80 Millionen und Wenn sie tanzt, da hat er wirklich tolle Songs geschrieben, ne?
2: Klasse, da freue ich mich.
0: Schönen Abend mit Max und bleib uns bitte weiterhin so treu, liebe Jacqueline.
2: Also wenn ich Radio höre, höre ich Antenne Sachsen.
0: Sehr gut, das ist die richtige Antwort. Jacqueline, dann viel Spaß.
2: Danke sehr.
0: Ciao.
2: Tschüss.
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4: Mit Stella Störmer einen schönen guten Tag. Weniger Staus auf Sachsens Autobahnen in den Sommerferien. Der ADAC hat im Vergleich zum Vorjahr weniger und kürzere Staus registriert. Die meisten und längsten Behinderungen gab es auf der A4 zwischen Dresden und Görlitz. Besonders staureich war die vierte Ferienwoche mit 366 Staus und mehr als 359 Stunden Stillstand. Negative Ausnahmen waren die A14 mit einem leichten Anstieg der Stauzahl und vor allem die A38. Dort wurden über 100 Staus mehr als im vergangenen Jahr registriert. Die Belegschaft von VW in Zwickau blickt mit Spannung auf den für kommende Woche angekündigten Besuch von Oliver Blume. Der Konzernchef wird am Mittwoch erstmals zu einer Betriebsversammlung in die E-Auto-Fabrik kommen. Janis Müller berichtet.
5: Der Betriebsrat fordert, dass endlich Klartext gesprochen wird. Er hoffe, dass der Vorstand seinen Job macht und Lösungen präsentiert, sagt der Vorsitzende des Gesamtbetriebsrates, Mike Rösler. Er verweist auf Sparanstrengungen in allen Bereichen. Aber wenn die Auslastung der Fabrik sinke, verteuere das die Stückkosten, so Rösler. Seit 2020 werden in Zwickau ausschließlich E-Autos gebaut. Aktuell arbeiten dort noch etwa 8000 Mitarbeiter. Gut 1000 Jobs sollen in den nächsten Jahren planmäßig wegfallen. Auch von Schließung war die Rede.
4: 777.777 Euro gewonnen und noch nicht gemeldet. Sachsen-Lotto sucht einen Lottospieler aus dem Landkreis Bautzen. Der Hauptgewinn stammt aus einer Spiel 77 Sonderauslosung vom 6. Juli. Der Gewinner kann seinen Gewinn noch bis zu 3 Jahre lang geltend machen. Sachsen-Lotto ruft deshalb alle Mitspieler auf, ihre Spielscheine in einer Annahmestelle überprüfen zu lassen. Wichtig, bei der Sonderauslosung zählt allein die Spielscheinnummer. Der Gewinn ist unabhängig davon, ob der Tippschein bei der regulären Ziehung gewonnen hat. Die Ausgaben für Sozialhilfe sind im vergangenen Jahr um rund 6% gestiegen. Die Sozialhilfeträger haben netto 21,5 Milliarden Euro ausgezahlt. Das teilt das Statistische Bundesamt mit. Das meiste Geld floss in die Grundsicherung im Alter und bei Erwerbsminderung. Am stärksten gestiegen sind die Ausgaben für Hilfe zur Pflege auf 6 Milliarden Euro.
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6: Aktuell sieht das richtig gut aus. Wir haben es überall sonnig und trocken und bis zu 26 Grad sind heute drin. Allerdings ab dem Nachmittag mehr und mehr Wolken, dann auch Schauer und teils kräftige Gewitter. Der Samstagmorgen recht wechselhaft, Sonne, Wolken, Schauer und Gewitter. Es wird kühler, knapp über 20 Grad sind nur drin. Am Sonntag wird es dann wieder ruhiger und trockener.
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6: A4 Erfurt Richtung Chemnitz, Vorsicht, Höhe Hohenstein-Ernsttal, hier eine Vollsperrung, dort liegen überall Reifenteile auf der Fahrbahn. A14 Halle Richtung Leipzig, zwischen Leipzig Mitte und Messegelände, ein defekter Schwertransport auf der Standspur. A72 Chemnitz Richtung Zwickau, Stau zwischen Chemnitz-Rottluff und Stolberg Nord. Und die neuesten Blitzer, A4 Görlitz Richtung Dresden, kurz hinter Salzenforst, Borna, Deutzner Straße stadtauswärts und Radebeul-Kötschenbroda Straße.
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Mamma Mia, ist das lange her. Hier ist Antenne Sachsen. Heute vor 95 Jahren, da wurde in Berlin das elektronische Fernsehen öffentlich gezeigt. Ja, auf der damaligen Funkausstellung. Manfred von Adenne und die Firma Löwe präsentierten dort ein voll elektronisches Fernsehsystem. Und ich habe gerade mal ChatGPT gefragt, was dann die bekannteste und kommerziell erfolgreichste Musik der Fernsehgeschichte ist. Und rausgekommen ist die Rembrandts, I'll Be There For You aus der Sitcom-Serie Friends. Aus dem Jahr 95.

0: Antenne Sachsen hier. Kann man den ganzen Tag hören. 70er, 80er und die schönsten Schlager. Gleich mit Juliane Werding.
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1: 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Und diese Woche hat es echt in sich mit Max Giesinger, OMD, Helge Schneider. Und jetzt hier Amy MacDonald, heute Abend in Dresden. Und da kann sich, darf sich freuen, die Sarah aus Leipzig.
2: Ach, cool.
1: Cool, ne? Dafür kommst du extra von Leipzig nach Dresden?
2: Ja.
1: Ja, die spielt in der Junggarde, weil du hast dich ja direkt auch für Dresden angemeldet. Sonst hätte ich mich nicht gemeldet. Sonst wärst du nicht hier mit in der Verlosung.
2: Das ist ja cool, danke.
1: Dann macht ihr einen tollen Abend, natürlich das Ganze mit Begleitung und dann feiert schon ab, eine tolle Musikerin, ne?
2: Danke, ja, auf jeden Fall.
1: Gerne, dann schönes Wochenende.
2: Ebenso, danke.
1: Tschüss.
2: Tschüss.
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13: Mit Ingo Enke. Guten Tag. Nach den Vorfällen um Freibergs Oberbürgermeister Philipp Preisler von den Freien Wählern hat die Stadt über das weitere Vorgehen informiert.
14: Nach dem Polizeieinsatz in einem Leipziger Hotel gilt für Preisler inzwischen ein Dienstverbot. Der Landkreis führt ein Disziplinarverfahren und prüft den Sachverhalt. Die Stadt selbst hat darauf keinen Einfluss, heißt es in einer Mitteilung. Dienstliche Kontakte zwischen Verwaltung und Preisler gibt es derzeit nicht. Trotz der Situation soll Freiberg weiter handlungsfähig bleiben. Das machte die Stadtverwaltung jetzt bei einer Sonderstadtratssitzung deutlich. Jannis Müller, Nachrichtenredaktion.
13: Seit 2 Jahren gilt ein Grenzwert für Cannabis beim Autofahren, aber das zeigt nur bedingt Wirkung. Der Gesamtverband der Versicherer teilte mit, dass sich letztes Jahr kurz nach dem Kiffen jeder 5. Befragte ans Steuer gesetzt habe. Damit sei die Zahl im Vergleich zum Vorjahr zwar leicht zurückgegangen, aber der Grenzwert habe nicht viel bewegt. Ungefähr jeder 3. sage, er sei ihm egal. Fernwärme muss für Mieter und Vermieter im Freistaat bezahlbar bleiben. Das fordert die sächsische Wohnungswirtschaft von der Bundesregierung. Fernwärme dürfe gegenüber Wärmepumpen nicht benachteiligt werden. Außerdem brauche man Verlässlichkeit und keine Hauruck-Aktionen, so Mirjam Philipp vom Verband sächsischer Wohnungsgenossenschaften. Berlin verliert offenbar stark an Anziehungskraft. In einer Umfrage der Frankfurter Allgemeinen Zeitung finden gerade mal 31% der Befragten, dass Berlin eine faszinierende Metropole ist. Es waren mal doppelt so viele. Berlin liegt in Sachen Attraktivität mittlerweile weit hinter Hamburg und München. Mit einer Pool-Nudel-Demo in Dresden-Löbtau wollen Radfahrer heute Nachmittag alle Autofahrer auf den sicheren Abstand beim Überholen aufmerksam machen. Das teilte der ADFC Dresden mit. Die Pool-Nudeln auf dem Gepäckträger sollen die vorgeschriebenen 1,5 Meter veranschaulichen. Dieser Sicherheitsabstand wird nach Ansicht des Fahrradclubs zu wenig eingehalten. Die Behörden würden auch zu wenig kontrollieren, so der ADFC. Die Demo startet um 16 Uhr am Rathauspark Löbtau.
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16: Wir haben es heute mit einer Mischung aus Sonnenschein und dichteren Wolken zu tun. Im Laufe des Nachmittags kann es schauerartigen Regen geben, auch Gewitter nicht ausgeschlossen. 21 bis maximal 26 Grad. Heute dazu recht windig. In der Nacht zieht der Regen zunächst nach Osten ab. Von Westen her kommen aber neue Schauer reingezogen. 15 bis 16 Grad. Und so geht's morgen auch tagsüber weiter. Teilweise einige Regenwolken, zwischendurch lockert's mal auf. Temperaturen bis höchstens 21 Grad, der Sonntag freundlicher und trockener.
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16: A4 Erfurt Richtung Chemnitz, Vorsicht, Höhe Hohenstein-Ernsttal, hier eine Vollsperrung, dort liegen überall Reifenteile auf der Fahrbahn. A14 Halle Richtung Leipzig, zwischen Leipzig-Mitte und Messegelände, ein defekter Schwertransport auf der Standspur. A72 Chemnitz Richtung Zwickau, Stau zwischen Chemnitz-Rottluff und Stolberg-Nord. Und die neuesten Blitzer, A4 Görlitz Richtung Dresden, kurz hinter Salzenforst, Borna, Deutzner Straße stadtauswärts und Radebeul-Kötschen-Bodaer Straße.
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Mahlzeit, hier ist Antenne Sachsen. Ja, Modern Talking war nicht nur groß in den 80ern, sondern vor allem dieser Kult-Tanzfilm. Vor genau 39 Jahren lief Dirty Dancing an. 21. August 87, daher heute auch Dirty Dancing Tag. Großartige Musik. Aber nicht nur das spielen wir hier, sondern auch Frankie Valli and the Four Seasons jetzt aus dem legendären Soundtrack. Hier ist Big Girls, Don't Cry. Auf

0: 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Gleich mit dabei Wolfgang Petri.
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1: Ja, was für ein Konzertsommer. Nächste Woche ja mit Unheilig in Dresden am Elbufer der Graf. Da verlosen wir noch Tickets. Einfach anmelden auf antennesachsen.de. Gerne weiter sagen. Heute Abend ja Amy MacDonald in Dresden, Max Giesinger in Görlitz, morgen Michael Patrick Kelly in Kamenz. Und jetzt habe ich Tickets für Helge Schneider. Der spielt übermorgen in Dresden mit dem Programm Ellenbogen vom Tisch. Und es gewinnt der Johannes aus Dresden.
2: Wow, cool. Das ist genial. Ich freue mich. Ich war bei der letzten Tour, aber da war ich schon ein bisschen krank und da war es so kalt.
1: Ehrlich?
2: Cool.
1: Dann hab viel Spaß, Johannes.
2: Vielen Dank.
1: Und schönes Wochenende.
2: Danke gleichfalls. Tschüss.
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11: Mit Ingo Enke, guten Tag. Sachsen ist offiziell in die Weinlese gestartet. Auf Schloss Wackerbarth ernten die Winzer dieses Jahr als erstes die Trauben der Sorte Goldriesling. Trotz Hitzewellen sind die Bedingungen mit milden Temperaturen im Frühjahr und wenig Spätfrösten gut. Weinbauleiter Till Neumeister hofft auf einen milden Herbst.
12: Die nächsten Wochen sind aber eigentlich die entscheidenden, gerade was Qualität und was Menge anbelangt, weil wir gerade in dieser Endreifephase bei den Trauben natürlich extrem darauf achten, dass sie auch gesund gelesen werden, dass wir keine Fäulnis bekommen. Also wir drücken alle die Daumen, dass uns da Petrus gewogen bleibt und wir gerade im September ein schönes Lesewetter bekommen.
11: Bei einem Nachbarschaftsstreit im Osterzgebirge sind Schüsse gefallen. In Dorfhain hat am Mittwochabend ein 46-Jähriger mit einem Luftgewehr auf seinen Nachbarn gefeuert, weil er sich offenbar von dessen Rasentraktor gestört fühlte. Der Mann auf dem Traktor wurde leicht verletzt. Die alarmierte Polizei überwältigte den Schützen, der sich heftig wehrte und die Beamten angriff. Der 46-Jährige hatte rund 2 Promille Alkoholintus. Die Ausgaben für Sozialhilfe sind letztes Jahr um rund 6% gestiegen. Die Sozialhilfeträger haben 21,5 Milliarden Euro ausgezahlt, teilte das Statistische Bundesamt mit. Das meiste Geld floss in die Grundsicherung im Alter und bei Erwerbsminderung. Am stärksten gestiegen sind die Ausgaben für Hilfe zur Pflege, nämlich auf 6 Milliarden. Eine Delikatesse der französischen Küche könnte teurer werden. Frankreichs Schneckenzüchter befürchten wegen Hitze und Trockenheit eine schlechte Ernte. Züchter berichten von ausgetrockneten Tieren und mehr Fressfeinden. Wegen der Lage haben viele Bauern schon mit der Ernte begonnen, die sonst erst im September startet. Die Studienbedingungen für den Polizeinachwuchs in Rothenburg in der Oberlausitz sind jetzt besser. An der Hochschule der Sächsischen Polizei sind 3 neue Unterkunftsgebäude und eine neue Pforte übergeben worden. Der Freistaat investiert über 50 Millionen Euro in die Modernisierung. Außerdem entsteht bis 2028 ein neues Trainingszentrum mit Schießanlage.
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13: Wir haben es heute mit einer Mischung aus Sonnenschein und dichteren Wolken zu tun. Im Laufe des Nachmittags kann es schauerartigen Regen geben, auch Gewitter nicht ausgeschlossen, 21 bis maximal 26 Grad. Heute dazu recht windig. In der Nacht zieht der Regen zunächst nach Osten ab, von Westen her kommen aber neue Schauer reingezogen, 15 bis 16 Grad. Und so geht es morgen auch tagsüber weiter. Teilweise einige Regenwolken, zwischendurch lockert es mal auf, Temperaturen bis höchstens 21 Grad, der Sonntag freundlicher und trockener.
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13: Derzeit staut es sich auf der A13 Dresden Richtung Berlin auf 5 Kilometern zwischen Radeburg und Thiendorf. A13 Berlin Richtung Dresden, 2 Kilometer zwischen Schönborn und Thiendorf. Dann die A17 Prag Richtung Dresden, 20 Minuten Zeitverlust zwischen dem Grenzübergang Breitenau-Schönwald und Bad Gottleuba. Ebenso auf der A72 Zwickau Richtung Chemnitz, zwischen Stolberg Nord und dem Kreuz Chemnitz, 8 Kilometer sind es hier. Im Erzgebirge ist die Straße zwischen Neustädtel und Schorlau nach einem Unfall weiter voll gesperrt und Unfallsperrung auch im Kreis Sächsische Schweiz-Osterzgebirge betrifft die S168 zwischen dem Abzweig nach Türmsdorf und Struppen kommen sie im Moment nicht durch. Es blitzt in Pirna, Berkishübler Straße, hinterm Hotel und Gasthof zur Post Richtung Berkishübel in der 30er-Zone.
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Nummer 1 Hit aus dem Jahr 75 von der George Baker Selection, Paloma Blanca. Heute Abend wieder die frischen Schlager. Mal sehen, ob es Nicole wieder auf die 1 geschafft hat mit Ich will mehr. 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

0: Ein genialer Hit nach dem nächsten. Da werden viele Erinnerungen wach. Gleich auf Antenne Sachsen, unter anderem Boney M.
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1: Ja, wir sind in der ultimativen Sommerkonzertewoche. Das geht hier Schlag auf Schlag. In dieser Woche bei uns in Sachsen unter anderem Michael Patrick Kelly, Helge Schneider, Camouflage. Und jetzt geht's um Max Giesinger. Heute Abend in Görlitz in der Landskron Braumanufaktur im Rahmen seiner Glück auf den Straßen Open Airs 2026. Ja, und da setzen wir auf die Gästeliste die Jacqueline aus Bannewitz.
2: Super, ja, danke.
1: Dann habt viel Spaß mit Hits wie 80 Millionen und Wenn sie tanzt. Der hat ja wirklich tolle Songs geschrieben, ne?
2: Klasse, da freue ich mich.
1: Schönen Abend mit Max und bleib uns bitte weiterhin so treu, liebe Jacqueline.
2: Also wenn ich Radio höre, höre ich Antenne Sachsen.
1: Sehr gut, das ist die richtige Antwort. Jacqueline, dann viel Spaß.
2: Danke sehr.
1: Ciao.
2: Tschüss.
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6: Mit Ingo Enke. Guten Tag. Am Landgericht Leipzig wird seit heute gegen zwei mutmaßliche Mitglieder einer Gewinnspielmafia verhandelt. Frank Selig berichtet aus Leipzig.
7: Angeklagt sind zwei türkische Brüder, 47 und 53 Jahre alt. Seit 2014 sollen sie Spielautomaten in verschiedenen Etablissements betrieben haben, unter anderem in Leipzig, Delitz und Krostitz. Die Geschäfte meldeten sie zwar bei den zuständigen Finanzämtern an, zahlten jedoch, so der Vorwurf, viel zu wenig Steuern. Es geht um etwa 2 Millionen Euro, die dem Fiskus so entgangen sein sollen.
6: Bei der Fahrt eines Autos durch eine Fußgängerzone im hessischen Hofgeismar sind nach ersten Ermittlungen der Polizei 8 Passanten verletzt worden. Laut Zeugenaussagen soll der Fahrer medizinische Probleme gehabt haben. Er befinde sich in einem kritischen Zustand, teilte die Polizei mit. Ein Großaufgebot der Polizei hat am Abend in der Zwickauer Innenstadt für Aufregung gesorgt. Gegen 20 Uhr rückten 6 Einsatzwagen zum alten Steinweg aus. Dort war ein Mann mit einem Messer herumgelaufen, sagte uns ein Polizeisprecher auf Anfrage. Der 26-Jährige konnte von den Beamten gestellt werden. Weil es nicht zu einer Straftat kam, haben wir zur Nationalität keine Auskunft bekommen. Nach 2 Zusammenbrüchen auf dem Platz in Heidenheim und Leipzig müssen die Fußballer des FC Bayern im Supercup ohne Jamal Musiala auskommen. Trainer Vincent Kompany spricht von einer geänderten Medikation, die bei Musiala zu Nebenwirkungen geführt habe. Der 23-jährige Nationalspieler hatte zuletzt öffentlich gemacht, unter einer neurologischen Dysfunktion und Absenzen zu leiden, einer Art der Epilepsie. Kamenz feiert ab heute wieder sein traditionelles Forstfest. Die Besucher erwartet eine Woche mit Musik, Umzügen und Rummel. Kamenz Bürgermeister Michael Preuß erklärte uns:
8: Auch in diesem Jahr wird es wieder einen großen Teilnehmerrekord geben an den Forstfestumzügen. Ungefähr 1850 Schülerinnen und Schüler werden am Montag und am Donnerstag das Forstfest bereichern. Wir eröffnen am Abend mit dem Konzert auf dem Markt und dann wird es auf dem Festplatz weitergehen und enden dann am Donnerstagabend wieder hier auf dem Markt.
6: Auf der Festwiese stehen 19 Fahrgeschäfte.
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9: Es wird mehr und mehr grau und trübe. Später beginnt es verbreitet zu regnen. Am Abend dann kräftiger, teils gewittriger Regen in höheren Lagen, zudem auffrischender Wind. Auch in der Nacht dann weiter Regen mit einzelnen Gewitter, vor allem in den ersten Nachtstunden. Später lässt der Niederschlag nach. Tiefstwerte 17 bis 13, im Bergland teils bis 7 Grad. Morgen erst Schauer und einzelne Gewitter. Im Tagesverlauf lockert es zunehmend auf. Höchstwerte 18 bis 20 Grad.
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9: A13 Dresden Richtung Berlin zwischen Marsdorf und Thiendorf 7 Kilometer Stau. Berlin Richtung Dresden zwischen Schönborn und Thiendorf 3 Kilometer Stau. Und die A72 Zwickau Richtung Chemnitz zwischen Stolberg Nord und Kreuz Chemnitz 8 Kilometer Stau. Es blitzt Dresden-Garmischstraße beidseitig und in Döbeln Burgstraße Richtung Bahnhof nach dem ehemaligen Polizeigebäude.
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Entspannt ins Wochenende mit Richard Marx hier auf Antenne Sachsen, right here, waiting. Ja, vielleicht haben Sie auch was zu feiern, wie diese Geburtstagskinder hier. Zum Beispiel wird Usain Bolt, der ehemalige jamaikanische Sprinter, Runde 40, der Fußballspieler Robert Lewandowski, 38, und Kim Sledge von der legendären Gruppe Sister Sledge, die vier Schwestern, 69. Und wir spielen jetzt hier mal ihren Party 70er We Are Family auf Antenne Sachsen. Also, tolles Wochenende.

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0: So, erste Woche nach den Sommerferien in Sachsen wäre geschafft. Kommen Sie gut ins Wochenende. Gleich weiter auf Antenne Sachsen mit Andrea Jürgens.
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1: 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Und diese Woche hat es echt in sich mit Max Giesinger, OMD, Helge Schneider. Und jetzt hier Amy MacDonald, heute Abend in Dresden. Und da kann sich, darf sich freuen, die Sarah aus Leipzig.
2: Ach, cool.
1: Cool, ne? Dafür kommst du extra von Leipzig nach Dresden?
2: Ja.
1: Ja, die spielt in der Junggarde, weil du hast dich ja direkt auch für Dresden angemeldet. Sonst hätte ich mich nicht gemeldet. Sonst wärst du nicht hier mit in der Verlosung.
2: Das ist ja cool, danke.
1: Dann macht ihr einen tollen Abend, natürlich das Ganze mit Begleitung und dann feiert schon ab, eine tolle Musikerin, ne?
2: Danke, ja, auf jeden Fall.
1: Gerne, dann schönes Wochenende.
2: Ebenso, danke.
1: Tschüss.
2: Tschüss.
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7: Mit Ingo Enke. Guten Tag. In einem Wald in Brandenburg in der Nähe von Berlin ist ein geheimes Waffenlager gefunden worden. In dem Depot waren 2 Handfeuerwaffen gelagert worden, meldet die Süddeutsche Zeitung. Die Bundesanwaltschaft in Karlsruhe ermittle wegen des Verdachts der Vorbereitung einer schweren staatsgefährdenden Gewalttat. Der Bundesverfassungsschutz gehe davon aus, dass das Waffenlager im Auftrag russischer Geheimdienste angelegt wurde. Ein Hackerangriff hat einige Internetseiten in Sachsen zeitweise lahmgelegt. Zum Beispiel die Seite des Verkehrsverbundes Mittelsachsen, VMS. Mehr von Jannis Müller.
8: Ja, demnach wurden am 7. und 17. Juli Unregelmäßigkeiten festgestellt. Die Internetseite des VMS war jeweils für einige Stunden gar nicht oder nur eingeschränkt erreichbar. Der Betreiber habe die Störung erkannt und schnell behoben. Nach Angaben der Sächsischen Zeitung soll eine pro-russische Hackergruppe hinter den Angriffen stecken. Betroffen gewesen sein sollen auch die Stadtverwaltung Erfurt und die Stiftung Moritzburg.
7: Viele Unternehmen sind unzufrieden mit dem Reformtempo der Bundesregierung. Konzerne wie BMW, Porsche, Audi oder Siemens haben Bundeskanzler Friedrich Merz einen Brandbrief geschickt. Es seien die hohen Energiekosten, die deutsche Produkte im internationalen Wettbewerb unattraktiver machten. Dazu kämen hohe Arbeitskosten und Sozialabgaben sowie zu starre Arbeitszeitregeln, so die Unternehmen. Blutiger Überfall gestern Abend auf einen Späti an der Henrizi-Straße in Leipzig-Lindenau. Um kurz nach 20 Uhr stürmte ein Mann in den Laden, bedrohte den Verkäufer mit einem Messer und verlangte Geld. Als der 29-Jährige ihm nichts gab, verletzte ihn der Räuber mit dem Messer und türmte. Polizisten erwischten ihn aber ganz in der Nähe. Es soll sich um einen 42-jährigen Algerier handeln. Weil schon ein Haftbefehl gegen ihn vorlag, wurde er direkt in eine JVA gebracht. Sachsen-Lotto sucht einen Spieler aus dem Landkreis Bautzen. Ihm stehen 777.777 Euro zu. Dieser Hauptgewinn stammt aus einer Spiel 77 Sonderauslosung vom 6. Juli. Der Spieler kann den Gewinn bis zu 3 Jahre lang geltend machen.
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9: Es wird mehr und mehr grau und trübe. Später beginnt es verbreitet zu regnen. Am Abend dann kräftiger, teils gewittriger Regen in höheren Lagen, zudem auffrischender Wind. Auch in der Nacht dann weiter Regen mit einzelnen Gewitter, vor allem in den ersten Nachtstunden. Später lässt der Niederschlag nach. Tiefstwerte 17 bis 13 im Bergland, teils bis 7 Grad. Morgen erst Schauer und einzelne Gewitter. Im Tagesverlauf lockert es zunehmend auf. Höchstwerte 18 bis 20 Grad.
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9: A9 Leipzig Richtung Nürnberg zwischen Dreußig und Bad Klosterlausnitz. 3 Kilometer Stau nach Unfall. Autobahn Richtung Nürnberg im Moment gesperrt. A13 Dresden Richtung Berlin zwischen Marsdorf und Thiendorf. 8 Kilometer Stau. Berlin Richtung Dresden zwischen Schönborn und Radeburg. 3 Kilometer Stau. A17 Dresden Richtung Prag zwischen Dreieck Dresden West und Dresden Gorbitz. 2 Kilometer Stau. Und die A72 Zwickau Richtung Chemnitz zwischen Stolberg Nord und Kreuz Chemnitz. 7 Kilometer Stau. Es blitzt Garmischstraße in Dresden weit und in Döbeln auf der Burgstraße Richtung Bahnhof an der alten Polizei.
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großer Nummer 1 Hit von ABBA auf Antenne Sachsen. Dancing Queen, 50 Jahre ist es her. Ja, und was aktuell bei ihren Schlagern der Woche auf Platz 1 steht, hören Sie heute Abend um 18 Uhr bei Bodo Heinze. Ihre Top 10 und natürlich auch wieder 3 Neuverstellungen mitmachen. Und Gewinn geht auf antennesachsen.de. So, dann hoffen wir mal auf ein bisschen Sonne auch am Wochenende. Hier sind Katrina and the Waves, Walking on Sunshine.

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1: Ja, was für ein Konzertsommer. Nächste Woche ja mit Unheilig in Dresden am Elbufer der Graf. Da verlosen wir noch Tickets. Einfach anmelden auf antennesachsen.de. Ihr gerne weiter sagen. Heute Abend ja Amy MacDonald in Dresden, Max Giesinger in Görlitz, morgen Michael Patrick Kelly in Kamenz. Und jetzt habe ich Tickets für Helge Schneider. Der spielt übermorgen in Dresden mit dem Programm Ellenbogen vom Tisch. Und es gewinnt der Johannes aus Dresden.
2: Wow, cool. Das ist genial. Ich freue mich. Ich war bei der letzten Tour, aber da war ich schon ein bisschen krank und da war es so kalt.
1: Oh, ehrlich?
2: Deswegen. Cool.
1: Dann habt viel Spaß, Johannes.
2: Vielen Dank.
1: Und schönes Wochenende.
2: Danke gleichfalls. Tschüss.
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9: Mit Ingo Enke. Guten Tag. Die Sorge vor einem Gasmangel im Winter wächst. Sachsen fordert von der Bundesregierung entschlossenes Handeln. Gunnar Tichy berichtet.
10: Die deutschen Gasspeicher sind aktuell nur zur Hälfte gefüllt. Zum gleichen Vorjahreszeitpunkt waren es knapp 67%. Wirtschaftsminister Dirk Panther von der SPD kritisiert, dass Appelle an die Marktakteure nicht ausreichen. Er fordert von Bundeswirtschaftsministerin Katharina Reiche von der CDU konkrete Maßnahmen und mehr Tempo bei der Einrichtung einer nationalen strategischen Gasreserve für Krisenzeiten.
9: Das gesetzliche Ziel, bis zum 1. November rund 70% der Speicher zu füllen, ist laut Branchenexperten nur noch schwer zu erreichen. Nach Raubüberfällen auf ein Casino und eine Spielhalle in Dresden hat die Polizei den Täter geschnappt. Es handelt sich um einen erst 15-jährigen Syrer. Der Jugendliche wurde gestern Abend in einer Wohnung in Dresden-Johannstadt festgenommen. Auch der Überfall auf eine Tankstelle geht laut Polizei auf sein Konto. Auf Antrag der Staatsanwaltschaft ordnete der Ermittlungsrichter U-Haft an. Fernwärme muss für Mieter und Vermieter im Freistaat bezahlbar bleiben. Das fordert die sächsische Wohnungswirtschaft von der Bundesregierung. Fernwärme dürfe gegenüber Wärmepumpen nicht benachteiligt werden. Außerdem brauche man Verlässlichkeit und keine Hauruck-Aktionen, so Mirjam Philipp vom Verband sächsischer Wohnungsgenossenschaften. Berlin verliert offenbar stark an Anziehungskraft. In einer Umfrage der Frankfurter Allgemeinen Zeitung finden gerade mal 31% der Befragten, dass Berlin eine faszinierende Metropole ist. Es waren mal doppelt so viele. Berlin liegt in Sachen Attraktivität mittlerweile weit hinter Hamburg und München. Die Studienbedingungen für den Polizeinachwuchs in Rothenburg in der Oberlausitz sind jetzt besser. An der Hochschule der Sächsischen Polizei sind 3 neue Unterkunftsgebäude und eine neue Pforte übergeben worden. Der Freistaat investiert über 50 Millionen Euro in die Modernisierung. Außerdem entsteht bis 2028 ein neues Trainingszentrum mit Schießanlage.
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11: Es wird mehr und mehr grau und trübe. Später beginnt es verbreitet zu regnen. Am Abend dann kräftiger, teils gewittriger Regen in höheren Lagen, zudem auffrischender Wind. Auch in der Nacht dann weiter Regen mit einzelnen Gewitter, vor allem in den ersten Nachtstunden. Später lässt der Niederschlag nach. Tiefstwerte 17 bis 13, im Bergland teils bis 7 Grad. Morgen erst Schauer und einzelne Gewitter. Im Tagesverlauf lockert es zunehmend auf. Höchstwerte 18 bis 20 Grad.
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11: A4 Dresden Richtung Chemnitz, zwischen Chemnitz-Klößer und Chemnitz-Mitte 1 Kilometer Stau. Erfurt Richtung Dresden, zwischen Kreuz Chemnitz und Chemnitz-Klößer 3 Kilometer Stau. Die A9 Leipzig Richtung Nürnberg, zwischen Naumburg und Bad Klosterlausnitz 7 Kilometer Stau. A13 Dresden Richtung Berlin, zwischen Marsdorf und Tiendorf 7 Kilometer Stau. A14 Halle Richtung Leipzig, Vorsicht zwischen Leipzig-Mitte und Leipzig-Messegelände Gegenstände auf der Fahrbahn. Und die A72 Zwickau Richtung Chemnitz, zwischen Stolberg Nord und Kreuz Chemnitz 6 Kilometer Stau.
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0: Schönes Wochenende mit Antenne Sachsen. Fein, dass Sie bei uns sind. Heute wäre 88 geworden, ein ganz großer Country-Star. Kenny Rogers, unglaublich viele Platten hat er rausgebracht und verkauft. Hier ist Lucille.
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0: Immer mehr hören Antenne Sachsen das Wort und sehr. Vielen Dank. Gleich geht's weiter, unter anderem mit Nicole.
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1: Ja, wir sind in der ultimativen Sommerkonzertewoche. Das geht hier Schlag auf Schlag. In dieser Woche bei uns in Sachsen unter anderem Michael Patrick Kelly, Helge Schneider, Camouflage. Und jetzt geht's um Max Giesinger. Heute Abend in Görlitz in der Landskron Braumanufaktur im Rahmen seiner Glück auf den Straßen Open Air 2026. Ja, und da setzen wir auf die Gästeliste die Jacqueline aus Bannewitz.
2: Super, ja, yeah, danke.
1: Dann habt viel Spaß mit Hits wie 80 Millionen und Wenn sie tanzt, da hat er wirklich tolle Songs geschrieben, ne?
2: Klasse, da freue ich mich.
1: Schönen Abend mit Max und bleib uns bitte weiterhin so treu, liebe Jacqueline.
2: Also wenn ich Radio höre, höre ich Antenne Sachsen.
1: Sehr gut, das ist die richtige Antwort. Jacqueline, dann viel Spaß.
2: Danke sehr.
1: Ciao.
2: Tschüss.
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0: Es ist kurz vor sechs am Freitag. Das heißt, gleich starten Sie die Schlager der Woche mit Bodo Heinze. Mal sehen, ob es Nicole wieder auf die Eins geschafft hat. Ich wünsche dabei schon mal viel Spaß und ein schönes Wochenende.
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12: Mit Ingo Enke. Bei einer Demo gegen den AfD-Parteitag in Riesa hatte Anfang 2025 ein Polizist seinen Diensthund angehoben und gegen eine Demonstrantin gedrückt. Nach monatelangen Ermittlungen hat die Staatsanwaltschaft das Verfahren gegen den 36-jährigen Beamten eingestellt. Das Führen des Diensthundes in dieser Art sei etablierte Praxis. Im vorliegenden Fall müsse die Belastung des Hundes auch hinter den polizeilichen Interessen zurücktreten, teilte die Behörde mit. Sachsen ist offiziell in die Weinlese gestartet. Auf Schloss Wackerbarth ernten die Winzer dieses Jahr als erstes die Trauben der Sorte Goldriesling. Trotz Hitzewellen sind die Bedingungen mit milden Temperaturen im Frühjahr und wenig Spätfrösten gut. Weinbauleiter Till Neumeister hofft auf einen milden Herbst.
13: Die nächsten Wochen sind aber eigentlich die entscheidenden, gerade was Qualität und was Menge anbelangt, weil wir gerade in dieser Endreifephase bei den Trauben natürlich extrem darauf achten, dass sie auch gesund gelesen werden, dass wir keine Fäulnis bekommen. Also wir drücken alle die Daumen, dass uns da Petrus gewogen bleibt und wir gerade im September ein schönes Lesewetter bekommen.
12: Bei einem Nachbarschaftsstreit im Osterzgebirge sind Schüsse gefallen. In Dorfhain hat am Mittwochabend ein 46-Jähriger mit einem Luftgewehr auf seinen Nachbarn gefeuert, weil er sich offenbar von dessen Rasentraktor gestört fühlte. Der Mann auf dem Traktor wurde leicht verletzt. Die alarmierte Polizei überwältigte den Schützen, der sich heftig wehrte und die Beamten angriff. Der 46-Jährige hatte rund 2 Promille Alkoholintus. Eine Delikatesse der französischen Küche könnte teurer werden. Frankreichs Schneckenzüchter befürchten wegen Hitze und Trockenheit eine schlechte Ernte. Züchter berichten von ausgetrockneten Tieren und mehr Fressfeinden. Wegen der Lage haben viele Bauern schon mit der Ernte begonnen, die sonst erst im September startet. Sachsen-Lotto sucht einen Spieler aus dem Landkreis Bautzen. Ihm stehen 777.777 Euro zu. Dieser Hauptgewinn stammt aus einer Spiel 77 Sonderauslosung vom 6. Juli. Der Spieler kann den Gewinn bis zu 3 Jahre lang geltend machen.
14: 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Es wird mehr und mehr grau und trübe. Später beginnt es verbreitet zu regnen. Am Abend dann kräftiger, teils gewittriger Regen in höheren Lagen, zudem auffrischender Wind. Auch in der Nacht dann weiter Regen mit einzelnen Gewitter, vor allem in den ersten Nachtstunden. Später lässt der Niederschlag nach. Tiefstwerte 17 bis 13, im Bergland teils bis 7 Grad. Morgen erst Schauer und einzelne Gewitter. Im Tagesverlauf lockert es zunehmend auf. Höchstwerte 18 bis 20 Grad.
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14: A4, Erfurt Richtung Chemnitz, zwischen Schmölln und Merane Gegenstände auf der Fahrbahn, hier Reifenteile. Die A9, Leipzig Richtung Nürnberg, zwischen Weißenfels und Bad Klosterlausnitz 11 Kilometer, Stau und Vollsperrung nach Unfall. Nürnberg Richtung Leipzig, zwischen Eisenberg und Naumburg 5 Kilometer, Stau und hier auch Vollsperrung nach Unfall. A13, Dresden Richtung Berlin, zwischen Radeburg und Thiendorf 4 Kilometer Stau. Die A72, Plauen Richtung Hof, zwischen Pirk und Landesgrenze, auch hier Unfall, auch hier Vollsperrung in Richtung Hof. Und die A72 Zwickau Richtung Chemnitz, zwischen Chemnitz Süd und Kreuz Chemnitz 2 Kilometer stockend.
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16: Hallo liebe Schlagergemeinde, die neue Ausgabe der Schlager der Woche steht in den Startlöchern. In dieser Sendung entscheiden Sie mit Ihren Votings über die Platzierungen. Vielen Dank dafür. Und so konnten sich erneut alle drei Neuvorstellungen platzieren. Die erste davon auf Platz 10, Jens Bogner, Was macht Lena?

Jens Bogner, neu eingestiegen auf Platz 10 mit Was macht Lena? Beim nächsten Song geht es um eine Liebe, die keine Übersetzung braucht, weil echte Gefühle einfach überall auf der Welt verstanden werden. Und er ist gleichzeitig unser zweiter Neueinstieg in dieser Sendung. Unsere Nummer 9, Mari Reim, auf allen Sprachen.

0: Anna-Marie Eilfeld konnte sich mit ihrem Song So wie ein Feuerwerk um einen Platz verbessern und hat sich in dieser Ausgabe Platz 8 gesichert.
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0: Wir landen heute im Jahr 1980. Die erste Notierung gab es am 17. November. Der Titel war dann 7 Wochen platziert. Die höchste Notierung war Platz 29. Leinemann, Volldampfradio.

Die Hamburger Musikgruppe Leinemann mit dem Zeitreisetitel Volldampfradio, die Coverversion des Matchbox-Hits Midnight Dynamos war übrigens ihr erster Charterfolg. Die Band startete 1969 mit Dixieland Jazz und Rockmusik. Damit waren sie allerdings wenig erfolgreich. Ende der 70er erfand sich dann die Truppe neu und so entdeckten sie für sich das Genre Schlager. Ihren größten Erfolg feierten sie 1985 mit dem Partyhit Mein Tut Tut. Und damit zurück zu unserer Hörerhitparade. Die nächste Künstlerin ist unser dritter und damit höchster Neueinstieg in dieser Woche. Ohne Umwege ist sie auf Platz 7 gelandet. Petra Frei, für immer da.

Sie hören Antenne Sachsen mit den Schlagern der Woche. Nach ihrem Superstart letzte Woche musste sie diesmal 4 Plätze abgeben. Heute die 6. Rossana Rocci, Balla con me, zu Deutsch Tanze mit mir. Aber vielleicht geht es ja schon nächste Woche wieder in Richtung Spitzengruppe. Entscheiden können Sie das mit Ihrer Stimme auf antennesachsen.de. Und mit etwas Glück gibt es noch einen tollen Gewinn obendrauf, denn unter allen, die mitmachen, verlosen wir 2 exklusive, limitierte Antenne Sachsen Frühstückstassen. Der nächste Interpret konnte sich in unserer Wertungssendung um 3 Plätze verbessern. Heute unsere Nummer 5. Anthony Weiss in einem anderen Leben.

0: Claudia Jung mit ihrer Ballade voller Wärme, Ehrlichkeit und Emotionen. Die Liebe meines Lebens, Klammer auf, für immer du, Klammer zu. In dieser Woche ging es für den Song von Platz 3 auf die 4.
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0: Wir tauchen ab in den Keller. Hier haben wir heute Titel, die eine weitere Platzierung in den Top 10 verpasst haben. Letzte Woche auf der 10, Ramon Rosselli.
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0: In der letzten Sendung unser Platz 7, Uta Bresan.
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0: Und sie musste die Schlager der Woche verlassen, weil sie bereits 8-mal dabei war. In der letzten Ausgabe unser Platz 6, Laura Wilde.
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0: Aus den Tiefen des Schlagerkellers geht es die Treppen wieder hoch. Zurück ins Studio und direkt rein in die Neuvorstellungen. Titel vom nächsten Interpreten haben wir bisher nur in unserer Zeitreise-Rubrik gespielt. Das ändert sich jetzt, denn er meldet sich zurück mit einem brandneuen Song. Neuvorstellung 1, Christian Anders, Gianni.

Francine Jordi, Neuvorstellung 2, nur für eine Sommernacht. Die Schweizer Sängerin erzählt von einer Sommernacht, die unvergessen bleibt, von einer flüchtigen Begegnung barfuß im Sand, die für einen Moment die Zeit komplett stillstehen lässt. Und bei uns in den Schlagern der Woche wird es jetzt Zeit für die dritte Neuvorstellung. Wolfgang Ziegler, das Beste an mir.

0: Neuvorstellung 3 in den Schlagern der Woche. Wolfgang Ziegler, das Beste an mir. Ein Titel, der treffend beschreibt, was echten Zusammenhalt ausmacht. Verlässlichkeit, gegenseitiger Respekt, verbunden mit den vielen kleinen, liebevollen Gesten des Alltags. Wolfgang Ziegler selbst steht mittlerweile seit über 60 Jahren auf der Bühne und ist nach wie vor offen für Neues. Und apropos neu, ob es unsere Neuvorstellungen in die Top 10 schaffen, das entscheiden wie immer Sie. Stimmen Sie ab auf antennesachsen.de und wählen Sie Ihre drei Favoriten.
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0: Den heutigen Musikwunsch hat uns Claudia Springorum aus Bernau bei Berlin geschickt. Costa Cordalis am Strand von Griechenland.

Der heutige Wunschtitel: Am Strand von Griechenland mit Costa Cordalis. Über 5 Jahrzehnte hat er seine Fans begeistert, ganz typisch für seine Songs mediterranes Lebensgefühl und eingängige Melodien. Seinen großen Durchbruch feierte er zweifelsohne 1976 mit dem Titel Anita. Ein Hit, der bis heute auf keiner Schlagerparty fehlen darf. Und wenn Sie auch einen Lieblingsschlager haben, der hier einfach dazugehört, dann schicken Sie uns diesen und stimmen Sie gleichzeitig unter antennesachsen.de für Ihre 3 Favoriten ab. Belohnt wird dies mit 2 exklusiven, limitierten Antenne Sachsen Frühstückstassen. Diese gehen heute an Bernd Tamm aus Flöha. Herzlichen Glückwunsch! Wir kommen zu den Top 3. So langsam aber sicher steigt die Spannung. In Kürze wissen wir, wer heute unsere Nummer 1 ist. Doch vorher schauen wir erst einmal, wie die weitere Reihenfolge auf dem Treppchen aussieht. Sie steht dort zum ersten Mal, konnte sich um 2 Plätze verbessern und ist heute unsere Nummer 3. Gabi Baginski, die ganz

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1: Hallo, hier ist Nicole. Ihr hört Antenne Sachsen, die Schlager der Woche mit Bodo Heinze. Vielen Dank für das fleißige Abstimmen für meinen Song Ich will mehr. Und jetzt viel Spaß beim Hören.

0: Letzte Woche noch unsere Schlagerkönigin in dieser Ausgabe auf Platz 2, Nicole und Ich will mehr. Zuvor in den Schlagern der Woche auf der 3, Gabi Baginski, die ganz große Show.
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0: Nicole ist auf der 2, das bedeutet, wir haben eine neue Nummer 1. Zum ersten Mal überhaupt steht sie in den Schlagern der Woche bei Antenne Sachsen auf dem Schlagerthron. Gleich 3 Plätze ging es nach oben für Alessa mit Zwischen deinen Zeilen. Ein charmanter Song, der uns zeigt, in Sachen Liebe lohnt es sich eben auch manchmal zwischen den Zeilen zu lesen. Bevor wir die Spitzenposition hören, sage ich danke fürs Einschalten. Mein Name ist Bodo Heinze und Sie wissen ja, nächste Woche gleiche Welle, gleiche Stelle. Bis dahin eine schöne und gesunde Zeit. Hier die neue Nummer 1, Alessa, zwischen deinen Zeilen.

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1: Mit Ingo Enke. Nach einem Waffenfund in einem Brandenburger Wald in der Nähe von Berlin ermittelt jetzt die Bundesanwaltschaft gegen einen Verdächtigen. Das hat Innenminister Alexander Dobrindt bestätigt.
2: Das Ermittlungsverfahren ist gegen geheimdienstliche Agententätigkeit gerichtet und gegen die Vorbereitung einer schweren staatsgefährdenden Straftat.
1: Die Sicherheitsbehörden vermuten, dass die Waffen für Anschläge genutzt werden sollten, möglicherweise im Auftrag russischer Geheimdienste. Der Verdächtige sitzt in Rumänien in Haft. Ein Hackerangriff hat einige Internetseiten in Sachsen zeitweise lahmgelegt. Zum Beispiel die Seite des Verkehrsverbundes Mittelsachsen, VMS. Mehr von Jannis Müller.
3: Ja, demnach wurden am 7. und 17. Juli Unregelmäßigkeiten festgestellt. Die Internetseite des VMS war jeweils für einige Stunden gar nicht oder nur eingeschränkt erreichbar. Der Betreiber habe die Störung erkannt und schnell behoben. Nach Angaben der Sächsischen Zeitung soll eine pro-russische Hackergruppe hinter den Angriffen stecken. Betroffen gewesen sein sollen auch die Stadtverwaltung Erfurt und die Stiftung Moritzburg.
1: Nach dem Brandanschlag auf ein Lokal in Chemnitz-Kassberg hat die Polizei zwei Männer festgenommen, einen 26-jährigen Ukrainer und einen 40-jährigen Kasachen. Dem Jüngeren wird vorgeworfen, im Februar einen Pflasterstein und einen Brandsatz gegen ein Café auf der Kanzlerstraße geworfen zu haben. Außerdem sollen die Männer mindestens 3 schwere Raubüberfälle im Drogenmilieu begangen haben. Blutiger Überfall gestern Abend auf einen Späti an der Henrizi-Straße in Leipzig-Lindenau. Um kurz nach 20 Uhr stürmte ein Mann in den Laden, bedrohte den Verkäufer mit einem Messer und verlangte Geld. Als der 29-Jährige ihm nichts gab, verletzte ihn der Räuber mit dem Messer und türmte. Polizisten erwischten ihn aber ganz in der Nähe. Es soll sich um einen 42-jährigen Algerier handeln. Kamenz feiert ab heute wieder sein traditionelles Forstfest. Kamenz Bürgermeister Michael Preuß erklärte uns:
4: Auch in diesem Jahr wird es wieder einen großen Teilnehmerrekord geben an den Forstfestumzügen. Ungefähr 1850 Schülerinnen und Schüler werden am Montag und am Donnerstag das Forstfest bereichern. Wir eröffnen am Abend mit dem Konzert auf dem Markt und dann wird es auf dem Festplatz weitergehen und enden dann am Donnerstagabend wieder hier auf dem Markt.
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5: Am Abend und in der Nacht kann es immer wieder Regen geben, zum Teil auch kräftige Gewitter mit stürmischen Böen. Die Temperaturen sinken auf 17 bis 9 Grad. Morgen starten wir mit vielen Wolken ins Wochenende. Vor allem am Vormittag kann es immer wieder Schauer und Gewitter geben bei maximal 18 Grad. Am Nachmittag und Abend dann zunehmend freundlicher und trocken. Der Sonntag bringt dann viel Sonne, dazwischen nur selten mal ein Schauer bei 20 Grad.
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5: Guten Abend auf die Straßen. Die A4 Dresden Richtung Görlitz. Zwischen Kodersdorf und Görlitz sind Personen auf der Fahrbahn. Hier wird ein Fahrzeug geschoben, das defekt ist. Die A9 Leipzig Richtung Nürnberg. Zwischen Leipzig-West und dem Rastplatz Bachfurt hier eine Stoßstange auf der linken Spur. Die A9 Leipzig Richtung Nürnberg. Zwischen Drossig und Bad Klosterlausnitz 5 Kilometer Stau. Hier gibt's derzeit eine Vollsperrung in Richtung Nürnberg und einen Unfall auf der linken Spur. Bitte an die Rettungsgasse denken. Die A9 Nürnberg Richtung Leipzig. Zwischen Drossig und Naumburg ebenfalls ein Unfall, die Fahrbahn auch hier gesperrt. A17 Dresden Richtung Prag, an der Abfahrt Dresden-Gorbitz ein Unfall in einer Kurve. A72 Plauen Richtung Hof, zwischen Pirk und der Landesgrenze ein Unfall, rechte Spur und Standspur sind blockiert. Die letzte freie Abfahrt ist die Abfahrt Pirk im Moment. Und in Dresden findet heute kein Nachtskaten statt, das ist witterungsbedingt abgesagt.
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3: Am Abend und in der Nacht kann es immer wieder Regen geben, zum Teil auch kräftige Gewitter mit stürmischen Böen. Die Temperaturen sinken auf 17 bis 9 Grad. Morgen starten wir mit vielen Wolken ins Wochenende. Vor allem am Vormittag kann es immer wieder Schauer und Gewitter geben bei maximal 18 Grad. Am Nachmittag und Abend dann zunehmend freundlicher und trocken. Der Sonntag bringt dann viel Sonne, dazwischen nur selten mal ein Schauer bei 20 Grad.
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3: Guten Abend auf die Straßen. A4 Chemnitz Richtung Dresden. Zwischen Chemnitz-Mitte und Chemnitz-Klöser ein defektes Fahrzeug auf der rechten Spur in der Baustelle. A4 Chemnitz Richtung Dresden. Zwischen Frankenberg und Hainichen Gegenstände auf der rechten und mittleren Spur. Die A9 Leipzig Richtung Nürnberg. Zwischen Eisenberg und Bad Klosterlausnitz. Hier ist die Fahrbahn Richtung Nürnberg voll gesperrt. Bitte an die Rettungsgasse denken. A9 Nürnberg Richtung Leipzig. Zwischen Drossig und Naumburg. Unfall auf der rechten Spur. Auch die Standspur ist blockiert. Und die A14 Leipzig Richtung Halle zwischen Leipzig Nordost und Leipzig Messegelände ein Unfall. Der Verkehr wird hier auf der linken Spur vorbeigeführt. A72 Plauen Richtung Hof zwischen Pirk und der Landesgrenze zu Bayern. Hier derzeit 3 Kilometer Stau stockend an einer geräumten Unfallstelle. Und die Straße zwischen Maxen und Wittgensdorf ist nach einem Unfall gesperrt. Geblitzt wird in Dresden auf der Garmischstraße in der 30er-Zone.

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1: In der Nacht kann es immer wieder Regen geben. Zum Teil sind auch kräftige Gewitter und stürmische Böen dabei. Die Temperaturen sinken auf 17 bis 9 Grad. Morgen starten wir mit vielen Wolken ins Wochenende. Vor allem am Vormittag kann es immer wieder Schauer und Gewitter geben. Maxi-Werte morgen um 18 Grad. Am Nachmittag und Abend dann zunehmend freundlicher und trocken.
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1: Schönen guten Abend auf die Straßen. Die A9 Leipzig Richtung Nürnberg zwischen Eisenberg und Bad Klosterlausnitz. Ein defektes Fahrzeug auf der Standspur. A9 Nürnberg Richtung Leipzig zwischen Dreußig und Naumburg. Ein Unfall auf der rechten Spur und der Standspur. Und ein liegengebliebenes Fahrzeug auf der linken Spur. A14 Halle Richtung Magdeburg zwischen der Raststätte Plötzetal und Könnern. Bergungsarbeiten, die rechte Spur und Standspur sind hier gesperrt. Und zum Schluss noch die A14 Leipzig Richtung Halle zwischen Leipzig Nordost und Leipzig Messegelände. Hier ein Unfall mit mehreren Fahrzeugen. Der Verkehr wird hier links und in der mittleren Spur vorbeigeleitet.
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2: In der Nacht kann es immer wieder Regen geben. Zum Teil sind auch kräftige Gewitter und stürmische Böen dabei. Die Temperaturen sinken auf 17 bis 9 Grad. Morgen starten wir mit vielen Wolken ins Wochenende. Vor allem am Vormittag kann es immer wieder Schauer und Gewitter geben. Maxi-Werte morgen um 18 Grad. Am Nachmittag und Abend dann zunehmend freundlicher und trocken.
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3: In der Nacht kann es immer wieder Regen geben. Zum Teil sind auch kräftige Gewitter und stürmische Böen dabei. Die Temperaturen sinken auf 17 bis 9 Grad. Morgen starten wir mit vielen Wolken ins Wochenende. Vor allem am Vormittag kann es immer wieder Schauer und Gewitter geben. Maxi-Werte morgen um 18 Grad. Am Nachmittag und Abend dann zunehmend freundlicher und trocken.
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1: Bis zum Morgen sind viele Wolken am Himmel, immer wieder kann es kräftige Schauer und Gewitter geben, zum Teil auch mit stürmischen Böen, die Nachttemperaturen zwischen 17 und 9 Grad. Am Tag starten wir dann mit vielen Wolken und wieder Schauer und Gewitter, das Ganze bei maximal 18 Grad, am Nachmittag und Abend aber zunehmend freundlicher und trocken. Morgen zum Sonntag viel Sonnenschein, dazwischen nur ganz selten mal ein Schauer bei 20 Grad.
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1: Bis zum Morgen sind viele Wolken am Himmel, immer wieder kann es kräftige Schauer und Gewitter geben, zum Teil auch mit stürmischen Böen, die Nachttemperaturen zwischen 17 und 9 Grad. Am Tag starten wir dann mit vielen Wolken und wieder Schauer und Gewitter, das Ganze bei maximal 18 Grad, am Nachmittag und Abend aber zunehmend freundlicher und trocken. Morgen zum Sonntag viel Sonnenschein, dazwischen nur ganz selten mal ein Schauer bei 20 Grad.
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1: Bis zum Morgen sind viele Wolken am Himmel. Immer wieder kann es kräftige Schauer und Gewitter geben, zum Teil auch mit stürmischen Böen. Die Nachttemperaturen zwischen 17 und 9 Grad. Am Tag starten wir dann mit vielen Wolken und wieder Schauer und Gewitter. Das Ganze bei maximal 18 Grad. Am Nachmittag und Abend aber zunehmend freundlicher und trocken. Morgen zum Sonntag viel Sonnenschein, dazwischen nur ganz selten mal ein Schauer bei 20 Grad.
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